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0: Guten Morgen aus dem Bett steigen und unter den blubten Füßen schon ein bisschen das Wochenende spüren. So ist Freitagmorgen. Wo wir den perfekten Step herüberkommen mit dem neuen Hit von Holly Humberstone. Und für die perfekte Mischung noch einer der besten überhaupt von Ed Sheeran. Beides zusammen noch in der nächsten Viertelstunde. Das ist gar nicht drei Wecker, es ist 17:30.
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0: Je länger der Freitag, umso besser wird er. Morgen ist noch sehr grau, am Nachmittag aber gäng wie mehr Sonne. Es bleibt trocken und die Temperaturen sind so um die 19 bis 20 Grad. Morgen Samstag ist ein recht sonniger Tag bei 22 Grad. Der Sonntag ist der Morgen um grau, am Nachmittag schön sonnig bei wieder 22 Grad.
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0: Aktuell können wir grössere Verkehrsstörungen gemulden. Einfach eine Warnung noch für die, die mit dem ÖV unterwegs sind. Bahnhof Burgdorf hat brummt die Nacht. Hat aber keine Auswirkungen auf den Bahnverkehr. Das ist jetzt gerade bestätigt worden. Die Züge die fahren normal. Gute Fahrt auf den Bügel.
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0: Der Trump in Zürich. Einfach in der Junior-Variante. Sohn von Donald Trump ist aktuell in Zürich für eine Wirtschaftskonferenz und macht auch noch gerade Flitterwoche mit der neuen Frau. Gestern drum grosses Tohuwabohu in Zürich. Mein Lieblingsbild davon aktuell. In Zürich, wo aus einem Fenster raus ein Plakat hängt für Donald Trump Jr. drauf steht «Go home, you grüßu». Was lernen wir daraus? Manchmal ist die direkte Art in Zürich nicht einmal so faul am Platz. Guten Morgen.
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0: Guten Morgen, das ist der Gantry Wecker am Freitag. 19 Minuten, nach 6 Uhr. Ich gebe die gute Nachricht vom Tag schon enorm früh. Brel Embolo kann in die USA fliegen. Embolo hat am Dienstag nicht mit der Nazi in die USA fliegen, weil ihm das Visum nicht genehmigt wurde, respektive zurückgezogen wurde. Hintergrund, der Nazi-Stürmer hat im Frühling eine Verurteilung kassiert und die Behörden vor den USA haben plötzlich mehr Infos um den neuen Visumsantrag. Seit Nacht ist jetzt klar, Visum ist im Sack. Brel Embolo heute im Flieger Richtung USA und wird sich mit der Nazi auf die WM vorbereiten, die schon nächste Woche losgeht. Wir bereiten jetzt einfach mal auf einen Freitag vor. Ganz säuferlich schleifen wir rein mit einem Kanal 3 Klassiker von Elton John. Guten Morgen.
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0: Guten Morgen, Freitag. Ein Freitag, das schon meistens schon mal mit einem Lächeln auf, weil Weekend nach ist. Und wer noch kein Lächeln hat, hier ist der akustische Lächelbeschleuniger. Neuheit von Charlie Puth. Genießen wir noch in der nächsten vierten Stunde und schon vorab Kanal 3 Klassiker von der Cher. In einer von ihren besten Songs überhaupt. Das ist der Kanal 3 Wecker. Es ist 6 Uhr.
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0: Mit der Vanya Di Nicola.
2: Das Projekt für einen Migros-Neubau am Kreuzplatz zu Biel macht eine Extra-Runde. Der Bieler Stadtrat hat das Geschäft gestern am Abend zurück an den Gemeinderat geschickt. Ein Antrag dazu von Links-Grün ist durchgekommen. Die Migros-Pensionskasse will am Bieler Kreuzplatz unter anderem 90 Wohnungen bauen. Sie von der SP fordern, dass man ein Drittel von diesen Wohnungen zu einem fairen Preis vermieten, sagt der Bieler Stadtrat Julian Meyer. Und für das soll sich jetzt der Gemeinderat einsetzen.
3: Die Mieten hier in Biel steigen sehr, sehr stark und wir müssen wirklich in solchen Projekten schauen, dass wir einen preisgünstigen Wohnraum haben und darum ist der Rückweisungsantrag gekommen. Aber der ist nicht als Fundamentalopposition gegen das Projekt zu verstehen, sondern wirklich, dass der Gemeinderat den Auftrag hat, diesbezüglich noch nachzubessern.
2: Die bürgerliche Seite im Bieler Stadtrat hat kritisiert, dass man der Mikropensionskasse nicht noch mehr Auflagen können machen für einen Neubau am Kreuzplatz. Auf das Mal tügen die das Projekt noch begraben. Mitten in der Nacht hat der Dachstock vom Bahnhof Burgdorf gebrannt. Verletzte haben es dabei keine gegeben, wie die Berner Kantonspolizei gegenüber der Nachrichtenagentur Keystone SDA bestätigt. Kurz vor der 2 in der Nacht hat das Dach vom Bahnhofsgebäude zu Burgdorf verbrannt, berichtet 20 Minuten Überblick. Die Feuerwehr sei vor Ort und hat den Brand mittlerweile unter Kontrolle. Warum es gebrannt hat, ist noch nicht klar, die Polizei ermittelt. Auf den Zugverkehr hat der Brand zu Burgdorf aber keinen Einfluss. Und noch zum Sport Schutten. Gute Nachrichten für die Schweizer Fußballnazi. Der Brel Embolo bekommt grünes Licht von den Staaten und kann noch heute zu seinem Team auf San Diego nachreisen. Die USA hat den Visa-Antrag vom Embolo jetzt bestätigt. Das, nachdem der 29-jährige Stürmer auf der US-Botschaft zu Bern seine Gerichtsdokumente nachgereicht hat. Sein ESTA, also die Einreisegenehmigung in die USA, hat man knapp 3 Stunden vor dem eigentlichen Abflug am Dienstag nochmal überprüft. Das hat er dann nicht mit seinem Team dürfen mitreisen. Grund dafür ist eine Verurteilung vom Embolo wegen einer Drohung im Jahr 2018.
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0: Es hat aktuell noch viel Grau und Wolken. Am Mittag wird es aber immer wie sonniger. Temperaturen bei 19 Grad. Der Rest vom Wochenende, morgen sehr sonnig bei 22 Grad. Sonntag ist dann halb-halb. Halb Grau und halb Sonne bei 22 Grad. Nehmen wir.
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0: Aktuell können grössere Verkehrsstörungen gemolden. Kommt gut auf den Bügel.
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0: Ja, schon wieder ein Kombinationsbio. Hinten wird entweder Isostar hinten geschüttet oder Alkohol. Nein, Bieler Lauftage, die losgehen. Und First Friday ist auch noch in der Bieler Altstadt. Sprich, heute hat man das Bio die Wahl, ob man sich einen Kater oder einen Muskelkater basteln will. Ich wähle Kaffee. Auch jetzt am Morgen früh. Gehen wir im Morgen rein mit der Katy Perry. Happy Freitag.
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0: Guten Morgen, 11 ab 6 Uhr. Heute spinnt euer Radio.
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0: Fünf Leute aus dem Kanal 3 Moderationsteam. 100 Kilometer, eine Show. Abend 10 geht es heute los, wenn das Team von Kanal 3 Hardcore-Schicht gleichzeitig säckeln und moderieren. Einer davon ist Andrea Stucki.
2: Ich freue mich richtig. Das ist jetzt ein bisschen peinlich, aber ich freue mich eben auch, endlich mein Outfit anzulegen. Ich bin schon jemand, der nur in Schuhtrikot Sport macht. Und für heute habe ich jetzt extra ein Laufshirt gekauft. Und ich habe eine Weste zum Brauchen, also so richtig professionell. Das Einzige, was mir wirklich, wirklich Angst macht, ist starten irgendwie am Morgen um 3 oder so. Und ich bin nicht jemand, der am Nami schlafen kann. Das heisst, ich bin heute einfach den ganzen Tag wach, bis am Morgen um 3 und muss dann noch performen. Aber die Einstellung die stimmt und man sagt, es ist ja sowieso alles nur im Kopf.
0: Ja, und wenn die Kopfeinstellung nicht reicht, schicke doch kurz schnell Andrea eine WhatsApp-Sprachnachricht für das Motto.

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0: Guten Morgen, das ist der Gantry Wecker. 20 ab 6. Happy Freitag!
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0: Ganz viele die werden enorm Muskelkater haben, das Wochenende, weil sie in der Bieler Lauftag waren. Sibyl aus Solothurn auch, aber nicht vom Säckeln, sondern Biken oder Wandern. Da ist noch gerade so ein bisschen offen, was man denn mit den Kids machen will. Woher geht es?
2: Ja, wahrscheinlich im Solothurner Jura.
0: Jetzt schauen wir aber, bevor du dich auf das Bike schwingen oder die Wanderschuhe schnüren, ob du 50 Franken Geschenkkarte vom Sonderbrück gewinnst. Für das bekommst du 30 Sekunden, 3 Fragen richtig beantworten und dann gehört sie dir. Du gibst mir das Kommando, Sibyl.
2: Genau, 3, 2, 1, los!
0: Bieler Lauftag das Wochenende. Wo ist Start und Ziel vom legendären 100er?
2: Spiel.
0: Ja, genauer.
2: Brück.
0: Nein, Tissot Arena wär's. Heute wird der Hollywood-Star Mark Wahlberg 55. Wie hat er in den 90er Case als Rapper?
2: Oh, da bin ich überfragt.
0: Marky Mark wär's. Der Sohn von welchem Präsident war diese Woche zu Zürich?
2: Trump.
0: Erster Punkt. Sisel und Kaunach haben mit welchem Nuggetier zu kämpfen?
2: Biber.
0: Zweiter Punkt und die 30 Sekunden sind durch. Es hat leider nicht gelangt, Sibyl. Tut mir sehr, sehr fest leid. Ich wünsche dir aber gleich ein ganzes wunderbares Wochenende, egal ob es jetzt zum Wandern oder Biken geht.
2: Hey, herzlichen Dank und auch schönes Wochenende.
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0: Guten Morgen, das ist der frühe Freitag, wo wir schauen, dass es einen smoothen Start gibt. Mit einem der besten Songs von Ray Garvey und ganz drei Klassiker aus den Nullerjahren. Britney Spears. Beides zusammen noch in der nächsten vierten Stunde. Das ist ein ganz drei Wecker. Ciao bis 7.
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0: Mit der Vanya und Nicola.
2: Das Bieler Stimmvolk entscheidet im September nicht über einen Migros-Neubau am Kreuzplatz. Der Stadtrat hat das Geschäft gestern Abend zurück in den Gemeinderat geschickt. Die Migros-Pensionskasse plant am Kreuzplatz einen Neubau mit knapp 90 Wohnungen. Der Gemeinderat soll jetzt prüfen, ob man die Pensionskasse dazu verpflichten kann, einen Teil dieser Wohnungen zu einem fairen Preis zu vermieten, ohne Gewinn zu machen davon. Der Bieler SVP-Stadtrat Patrick Demier ist dagegen, dass die Stadt Biel solche Auflagen macht auf Bauland, wo nicht ihr gehört.
3: Weil schlussendlich sind die Baukosten, die für die Kosten Miete ausschlaggebend sind, für preiswerten oder preisgünstigen Wohnraum zu arbeiten. Ich glaube, im heutigen Stand kann man das wie noch nicht abschätzen, muss man berechnen. Und solche Auflagen gefährden Projekte.
2: Eigentlich hat die Bieler Stimmvolk Ende September über das Geschäft abgestimmt. Die Abstimmung verzögert sich jetzt, weil der Gemeinderat noch mal über die Bücher muss. Gute Nachrichten für die Schweizer Fußballnazi. Der Brel Embolo bekommt grünes Licht von den Staaten und kann noch heute zu seinem Team auf San Diego nachreisen. Die USA hat den Visa-Antrag vom Embolo jetzt bestätigt. Das nachdem der 29-jährige Stürmer auf der US-Botschaft in Bern seine Gerichtsdokumente nachgereicht hat. Sein ESTA, also die Einreisegenehmigung für in die USA, hat man knapp 3 Stunden vor dem eigentlichen Abflug am Dienstag noch mal überprüft. Das hat er dann nicht mit seinem Team mitreisen dürfen. Grund dafür ist eine Verurteilung vom Embolo wegen einer Drohung im Jahr 2018. Der ukrainische Präsident Volodymyr Zelensky hat dem russischen Präsident Wladimir Putin ein persönliches Treffen vorgeschlagen. Dort wollte er ein mögliches Ende vom Krieg besprechen, wie Zelensky in einem offenen Brief schreibt. Die Mehrheit der russischen Bevölkerung hat den Krieg satt und sei bereit für einen Frieden, schreibt Zelensky. Sollte Putin aber keinen Frieden wollen, würde die Ukraine weiterkämpfen. Russland hat damit geantwortet, dass Zelensky jederzeit auf Moskau kommen könne. Der ukrainische Präsident will das Treffen aber auf neutralem Boden machen.
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0: Das Wetter heute wie unsere Laune am Freitag. Je später der Tag, umso besser. Wir fangen mit Grau an und wechseln näher ab Mittag in immer sonnigeres Wetter. Temperaturen bei 19 Grad, kein Regen angesagt. Morgen Samstag der schönste Tag vom Wochenende mit viel Sonne und 22 Grad. Sonntag haben wir dann eher so wie heute. Morgen grau, Nachmittag schön bei 22 Grad.
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0: Aktuell können grössere Verkehrsstörungen gemulden. Bei den Knotenpunkten haben wir wie immer einen kleineren Stocker. Da seid ihr nach 2 Minuten aber draussen. Und noch für all die, die mit dem ÖV und vor allem mit dem Zug unterwegs sind. Burgdorf, dort hat der Bahnhof Brönt, hat aber keine Auswirkungen auf den Zugsverkehr. Züge die fahren normal. Kommen gut auf den Bügel.
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0: Statt Kaffee und Müsli schon mal ein Teller Spaghetti hinter den Schlätzen zum Morgen. Ja, so stelle ich mir das vor bei den Läuferinnen und Läufern, die heute 100er säckeln. Bieler Lauftage, die heute losgehen. Die, die es vor sich haben, viel Kraft haben. Und wir, die es ein bisschen gemütlicher nehmen, bei euch jetzt einfach auf einmal guten Freitagmorgen. Joy am Anlin gibt es so oder so für alle. Gutes Wochenende.
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0: Guten Morgen, das ist der Galerie Wecker am Freitag, 20 vor 7. Neue Wohnungen für das Madretsch-Quartier zu Biel? Na, könnte noch etwas länger gehen.
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0: Der braun 70er-Jahre-Bau soll fortkommen. Dafür soll etwas Neues herkommen mit viel Holz und Bachstein, mit Gewerbfläche, mit Wohnungen. Das sind die Pläne von der Migros-Pensionskasse am Kreuzplatz zu Biel. Nur, die Pläne müssen noch etwas warten. Der Bieler Stadtrat hat nämlich das Geschäft gestern nicht durchgewunken, weiss die Kanal 3-Reporterin Aline Studer.
2: Seit mehreren Jahren arbeitet die Stadt Biel die Migros-Pensionskasse an diesem Neubauprojekt. Das Land gehört der Pensionskasse, aber die Stadt darf mitbestimmen, wie sich das Gebiet dort entwickeln soll. Jetzt muss der Bieler Gemeinderat aber nochmal über die Bücher, hat der Stadtrat Nächte entschieden. Ein Rückweisungsantrag von Linksgrün ist durchgekommen. Den Antrag haben sie nicht gestellt, weil sie gegen Migros-Neubau am Kreuzplatz sind, sagt der Bieler SP-Stadtrat Julian Meyer.
3: Wir finden das Projekt sehr gut in vielen Hinsichten. Es hat aber einen entscheidenden Teil, der uns nicht gefallen hat und darum der Rückweisungsantrag. Und zwar gibt es keinen Mindestanteil preisgünstige Wohnungen.
2: Da soll der Gemeinderat jetzt eine Lösung suchen. Kann man die Migros-Pensionskasse dazu bringen, dass sie einen Teil der Wohnungen zu einem fairen Preis vermietet, sprich für maximal so viel Geld, wie die Wohnungen tatsächlich kosten, ohne Gewinn zu machen. Gegen diese Forderung hat es gestern Widerstand von bürgerlicher Seite. Der SVP-Stadtrat Patrick Demier findet es nicht gut, wenn die Stadt Biel solche Sachen vorschreiben für Bauland, die nicht ihr gehört.
4: Wenn man solche Auflagen macht, dann muss man sich selber auch beüben, wie man es überprüfen, wie man es berechnen. Und das ist so ein bisschen die Frage von uns. Wie ist das überprüfbar? Es gibt einen Haufen andere Parzellen, die für den gemeinnützigen Wohnungsbau vorgesehen sind. Und wir würden uns lieber auf die fokussieren.
2: Eigentlich hat die Bieler Stimmvolk Ende September über einen Migros-Neubau am Kreuzplatz abgestimmt. Das verzögert sich jetzt. Auf wann ist noch nicht klar.
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0: 9 Minuten nach 7 Uhr. Guten Morgen, es ist der Galantin Wecker am Freitag, 5. Mai. Da ploppt bei Läuferinnen und Läufer der Kalendereintrag auf dem Smartphone. Heute Bieler Lauftage. Und es wird nicht zuttig heiß bei diesem Lauf heute.
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0: Wir sind grau in den Tag gestartet. Wie lange bleiben wir noch in diesem Grau innen? Mario Rindlisbacher, Meteo-Test Bern.
2: Ja, heute Morgen da ist es meistens noch grau im Kanal 3-Land. Wir haben auch noch hier und dort ein bisschen Regen zu erwarten. Aber über den Tag da wird das Wetter dann freundlicher. Am Mittag und Nachmittag gibt es dann durchaus sonnige Phasen. Am Nachmittag und gegen Abend da ist dann das Wetter weitgehend trocken. Richtung Jura kann es vielleicht noch am Nachmittag kurzer Regen ausgeben. Aber sonst trocknige Verhältnisse. Temperaturen heute am Nachmittag so etwa bei 17 bis 19 Grad.
0: Hunderte von Leuten sind diese Nacht unterwegs auf der Laufstrecke der Bieler Lauftage. Was haben die für Wetter die Nacht durch?
2: Ja, die Lauftage die gehen wunderbar über die Bühne. Heute am Abend und in der Nacht auf morgen da ist es überall trocken. Allerdings ist es relativ frisch. Die Temperaturen die sinken dann in der Nacht auf morgen auf etwa 10 Grad. Aber eben, Regen ist keiner zu erwarten. Von dem her gute Bedingungen zum Umlaufen.
0: Schauen wir noch geschwind das Wochenende an. Wie kommt das daher?
2: Am Wochenende da ist das Wetter dann ein bisschen freundlicher. Wir haben am Samstag und auch am Sonntag ab und zu ein paar Wolkenfelder, die durchziehen. Aber sonst scheint doch recht häufig die Sonne. Und so wie es aussieht, da bleibt es überall trocken. Und die Temperaturen die steigen dann wieder an. Am Samstag, am Nachmittag, haben wir etwa 22 Grad. Am Sonntag bis zu 23 Grad.
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0: Guten Morgen, ab in Freitag mit einfach guter Musik. Mit dem Besten aus den 10er und mit den neuesten Hits Alex Warren und One Direction noch in den nächsten 20 Minuten, dass wir gebig in den Tag hineinkommen. Das ist der ganze Wecker. Es ist 7. Die
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0: Mit der Vanya Di Nicola.
2: Die Zeeländer E-Mobility-Show zu Lies, kurz SEMS, findet das Jahr das letzte Mal statt. Seit 9 Jahren haben regionale Garage und Hersteller die neuesten Modelle in der Elektromobilität dort vorstellen können. Besucherinnen und Besucher haben auch neue Fahrzeuge testen. Die Mission, die E-Mobilität den Leuten näher zu bringen, hat mit diesen 9 Jahren erfüllt, sagt Thomas Hunziker aus dem Vorstand des SEMS.
3: Wir sehen eben unsere Mission erfüllt, also das heisst nicht die Elektromobilität an und für sich, das ist schon abgeschlossen, aber so die Zeit von der reinen E-Mobilitätsausstellungen, wir finden, die Zeit ist abgeschlossen.
2: Die letzte Seeländer E-Mobility-Show ist am 23. August beim Aarepark bei der KUFA Lies. Ob es in Zukunft eine neue Show für E-Autos gibt, ist im Moment noch nicht bekannt. Mitten in der Nacht hat der Dachstock vom Bahnhof Burgdorf gebrannt. Verletzte haben es dabei kennengelernt, wie die Berner Kantonspolizei gegenüber der Nachrichtenagentur Keystone SDA bestätigt. Kurz vor der 2 in der Nacht hat das Dach vom Bahnhofsgebäude zu Burgdorf an verbrennen, berichtet 20 Minuten Blick. Die Feuerwehr sei vor Ort und hat den Brand mittlerweile unter Kontrolle. Warum es gebrannt hat, ist noch nicht klar. Die Polizei ermittelt. Auf den Zugverkehr hat der Brand zu Burgdorf aber keinen Einfluss. Der Berner SVP-Grossrat Maxim Ochsenbein und der jurassische Politiker haben eine Strafanzeige bei der Bundesanwaltschaft eingereicht. Das gegen die Einreise der französisch-palästinensischen Politikerin Rima Hassan. Das berichtet das Journal du Jura. Die beiden Politiker fordern die Behörden dazu auf, zu prüfen, ob der Besuch der Hassan nicht das Risiko für die Sicherheit in der Schweiz und die öffentliche Ordnung könnte darstellen, schreibt die Zeitung. Rima Hassan kommt auf Einladung nächste Woche ins Bundeshaus. In Frankreich läuft aber ein Strafverfahren gegen sie wegen mutmaßlicher Verherrlichung von Terrorismus.
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0: Die aktuellen Temperaturen: Biel 12 Grad, Lies 13 Grad, Bettlen 11 Grad, Maximaltemperatur heute bei 19 Grad. Dazu morgen viel Wolken, am Nachmittag immer wie mehr Sonne. Morgen Samstag sonnig bei 22 Grad. Sonntag wird morgen grau, am Nachmittag schön sonnig bei 22 Grad. Regen aktuell nicht angesagt, den gibt es erst wieder auf dem Montag.
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0: Aktuell keine grösseren Verkehrsstörungen gemeldet. Ja, es gibt kleinere Stocker dort, wo gehen im Morgenverkehr rein, aber da seid ihr nach 3 Minuten draussen. Kommt gut auf den Bügel.
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0: Der Brelembolo hat das Visum bekommen und kann in die USA nachreisen. Das ist die gute Nachricht vom Tag. Dann kann die WM nächste Woche mit der Schweizer Nazi komplett anfangen. Geniessen wir jetzt noch das letzte WM-freie Weekend für eine lange, lange Zeit. Kommen wir gleich in Freitag rein.
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0: Guten Morgen. Das ist der Gandrui Wecker, 9 ab 7 To-Do's für heute. Letzte Mails machen, abmachen für den First Friday. Oder auch 100 Kilometer Säckle.
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0: Go! 100 Kilometer Staffette an der Bieler Lauftag. Ein Team aus der Gala 3 Moderation macht das. Nicht nur Säcke, sondern auch noch Türen moderieren. Genau das ist das grosse Experiment, das wir diese Nacht machen. Mit dabei auch Muriel Filo aus dem Gala 3 Wecker Team. Wie sieht es mit der Vorfreude aus?
2: Ja, ich habe mehr Sorgen als Vorfreude, wenn ich ehrlich bin. Jog ist ja eigentlich nicht so mein Sport. Ich habe mich zu dieser ganzen Sache auch so ein bisschen überschnurren. Ich habe das Training ernst genommen, vielleicht ein bisschen zu ernst. Und jetzt habe ich Hüftproblem.
0: Ui.
2: Es klingt jetzt schlimmer, als es ist. Ich kann schon säckeln und joggen. Aber ich bin nicht so fit, wie ich mir das eigentlich gewünscht hätte. Auch meine Kondition habe ich jetzt nicht so gut aufbauen, wie ich mir das gewünscht habe. Mhm. Darum, ich bin ehrlich, ich freue mich so auf die Nacht und auf das Erlebnis und auf das Live-Moderieren während dem Säckeln. Das wird sicher ein Abenteuer, aber auf das Joggen an sich freue ich mich wirklich im Fall nicht so. Die 20, fast 22 Kilometer, ich weiß auch nicht, warum ich mich immer für so Sachen überschnurre. Aber ich bin froh, wenn es durch ist und dann tue ich dann die Laufschuhe auch für eine Zeit mal ein bisschen verräumen.
0: Wie wird es Murieller gehen? Das kann man miterleben. Heute ab der 10. Mal bis zum Zieleinlauf auf kanal3.ch in der App oder eben im Radio. Und motiviert Muriel doch noch ein bisschen. Schickt mir eine Sprachnachricht via WhatsApp auf 079 342 2222. 079 342 2222. Kann er es abspielen beim Säckeln da? Masse denär.
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0: Das ist der Gandri Wecker. Guten Morgen, 14 ab 7.
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0: Je später der Freitag, umso besser wird's. Das ist das Motto, das heute zählt beim Wetter. Mario Rindlisbacher vom Meteotest Bern.
2: Ja, heute Morgen da ist es meistens noch grau im Kanal Dreiland. Wir haben auch noch hier und dort ein bisschen Regen zu erwarten. Aber über den Tag da wird das Wetter dann freundlicher. Am Mittag und Nachmittag gibt es dann durchaus sonnige Phasen. Am Nachmittag und gegen Abend da ist dann das Wetter weitgehend trocken. Richtung Jura kann es vielleicht noch am Nachmittag kurze Regen ausgeben. Aber sonst trockene Verhältnisse, Temperaturen heute am Nachmittag so etwa bei 17 bis 19 Grad.
0: Wir machen heute extra auch mal eine Nachtprognose. Es sind ja Bieler Lauftage. Was erwartet die, die Nacht durch werden säckeln?
2: Ja, die Lauftage die gehen wunderbar über die Bühne. Heute Abend und in der Nacht auf morgen da ist es überall trocken. Allerdings ist es relativ frisch. Die Temperaturen die sinken dann in der Nacht auf morgen auf etwa 10 Grad. Aber eben, Regen ist keiner zu erwarten. Von dem her gute Bedingungen zum Umlaufen.
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0: Das ist der Gang 3 Wecker, 19 ab 7. Guten Morgen. Letzte Runde für Zemsmess zu Biel.
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0: Seeländische E-Mobilitätsshow kennt man als SEMS. Die SEMS-Liste gibt es dieses Jahr das letzte Mal, das nach 9 Messen. Warum dass es die seeländische E-Mobilitätsshow nicht mehr gibt und was sie genau ist, das weiss der Kanal 3-Redakteur Normand Lamp.
2: Seit 2018 hat SEMS-Liste Interessierten die Möglichkeit gegeben, Elektroautos, E-Bikes und viel, was mit E-Mobility zu tun hat, kennenzulernen. Jetzt sind die Verantwortlichen Schlussstrich. Das sei aber auf keinen Fall ein Misserfolg, sagt Thomas Hunzig aus dem Vorstand von SEMS gegenüber aschur.ch.
3: Wir haben unsere Mission erfüllt, also das heisst nicht die Elektromobilität an und für sich, das sei schon abgeschlossen, aber so die Zeit von der reinen E-Mobilitätsausstellungen, wir finden, die Zeit ist abgeschlossen.
2: Die Entwicklung der Elektrofahrzeuge hat in den letzten Jahren einen rechten Gump gemacht. Darum sind ja das Bedürfnis für eine E-Mobility-Messe kleiner. In den letzten Jahren sind gang weniger Besucherinnen und Besucher gekommen.
3: Aber heute eben, wie gesagt, wo Arbeitskollegen, Nachbarn schon irgendwie ein E-Auto haben, ist das in dem Sinn nicht mehr nötig oder nicht mehr gefragt.
2: Ganz verschwinden tut SEMS aber gleich nicht. Der Verein bleibt bestehen und arbeitet auch an neuen Projekten. Was die sind, verratet Thomas Hunziker aber noch nicht. Zuerst stehen jetzt noch die Derniere von E-Mobility Show an. Die ist im August beim Aarepark bei Kufa zu Lies.
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0: Guten Morgen, das ist der Freitag. Und das ist der neue Hit von Sophie and the Giants. Den geniessen wir noch in der nächsten vierten Stunde. Und mein Fanboy-Moment. Mara Del Rey. Liebe ich Summertime Sadness, ebenfalls parat für den perfekten Start. Das ist der Gantry Wecker. Es ist 7:30.
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0: Mit Vania Di Nicola.
2: Das Projekt für einen Migros-Neubau am Kreuzplatz zu Bio macht eine extra Runde. Der Bieler Stadtrat hat das Geschäft gestern am Abend zurück an den Gemeinderat geschickt. Ein Antrag dazu von Linksgrün ist durchgekommen. Die Migros-Pensionskasse will am Bieler Kreuzplatz unter anderem 90 Wohnungen bauen. Sie von der SP fordern, dass man ein Drittel von diesen Wohnungen zu einem fairen Preis vermieten, sagt der Bieler Stadtrat Julian Meyer. Und für das soll sich jetzt der Gemeinderat einsetzen.
3: Die Mieten hier in Bio steigen sehr, sehr stark. Und wir müssen wirklich in solchen Projekten schauen, dass wir einen preisgünstigen Wohnraum haben. Und darum ist der Rückweisungsantrag gekommen. Aber der ist nicht als Fundamentalopposition gegen das Projekt zu verstehen, sondern wirklich, dass der Gemeinderat den Auftrag hat, diesbezüglich noch nachzubessern.
2: Die bürgerliche Seite im Bieler Stadtrat hat kritisiert, dass man der Migros-Pensionskasse nicht noch mehr Auflagen machen könne für einen Neubau am Kreuzplatz. Auf das Mal tüge sie das Projekt noch begraben. Gute Nachrichten für die Schweizer Fußball-Nazi. Der Brel Embolo bekommt grünes Licht von den Staaten und kann noch heute zu seinem Team auf San Diego nachreisen. Die USA hat den Visa-Antrag vom Embolo jetzt bestätigt. Das nachdem der 29-jährige Stürmer auf der US-Botschaft in Bern seine Gerichtsdokumente nachgereicht hat. Sein ESTA, also die Einreisegenehmigung für die USA, hat man knapp 3 Stunden vor dem eigentlichen Abflug am Dienstag nochmal überprüft. Durch das konnte er dann nicht mit seinem Team mitreisen. Grund dafür ist eine Verurteilung vom Embolo wegen einer Drohung im Jahr 2018. Der ukrainische Präsident Volodymyr Zelensky hat dem russischen Präsident Wladimir Putin ein persönliches Treffen vorgeschlagen. Dort wollte er ein mögliches Ende des Krieges besprechen, wie Zelensky in einem offenen Brief schreibt. Die Mehrheit der russischen Bevölkerung hat den Krieg satt und sei bereit für einen Frieden, schreibt Zelensky. Sollte Putin aber keinen Frieden wollen, würde die Ukraine weiterkämpfen. Russland hat damit geantwortet, dass Zelensky jederzeit auf Moskau kommen könne. Der ukrainische Präsident will das Treffen aber auf neutral Boden machen.
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0: Die aktuellen Temperaturen: Biel 12 Grad, Erlach 12 Grad, Grenchen 11 Grad. Mehr als 19 Grad wird es heute auch nicht mehr. Die Sonne kommt erst ab Mittag richtig führen. Nachtwetter für alle Läuferinnen und Läufer der Bieler Lauftag. Trocken, tiefste Temperatur 10 Grad. Morgen der sonnige Samstag bei 22 Grad. Sonntag wird morgen grau sein. Am Nachmittag sonnig bei 22 Grad.
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0: Aktuell klemmt es einfach dort von morgen, aber nie mehr als 3 Minuten, die man verliert. Bahnhof Burgdorf, dort hat es gebrannt, aber hat keine Auswirkung auf den Pendlerverkehr. Züge, die fahren normal. Kommen gut auf den Bügel.
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0: Abmachen zu Biel, das macht man auf 2 Arten heute. Entweder für den First Friday ins Feierabendbier oder für die Bieler Lauftag, für das letzte ISO-Star vor dem Start vom 100er zu nehmen. Woran erkennt man, wer was gemacht hat morgen? Die vom 100er Muskelkater, die mit Kopfweh First Friday. So oder so, guten Start jetzt den Tag mit dem Luca Henni.
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0: Das ist Gang 3 Wecker. 19 Minuten nach 8, guten Freitag und vielleicht schon einen guten Start ins Wochenende, wenn ihr habt.
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0: Ganz viele die werden enorm Muskelkater haben dieses Wochenende, weil sie in der Bieler Lauftag waren. Sibyl aus Solothurn auch, aber nicht vom Säckeln, sondern Biken oder Wandern. Da ist noch gerade so ein bisschen offen, was man mit den Kids machen will. Woher geht es?
2: Ja, wahrscheinlich im Solothurner Jura.
0: Jetzt schauen wir aber, bevor du dich auf das Bike schwingen oder die Wanderschuhe schnüren, ob du 50 Franken Geschenkkarte vom Sonderbrück gewinnst. Für das bekommst du 30 Sekunden, 3 Fragen richtig beantworten und dann gehört sie dir. Du gibst mir das Kommando, Sibyl.
2: Genau, 3, 2, 1, los!
0: Bieler Lauftag das Wochenende. Wo ist Start und Ziel vom legendären 100er?
2: Biel.
0: Ja, genauer.
2: Brück!
0: Nein, Tiso Arena wär's. Heute wird der Hollywood-Star Mark Wahlberg 55. Wie hat er in den 90er geheissen als Rapper?
2: Oh, da bin ich überfragt.
0: Marky Mark wär's. Der Sohn von welchem Präsident war diese Woche in Zürich?
2: Trump.
0: Erster Punkt. Sisel und Kaunach haben mit welchem Nagetier zu kämpfen?
2: Biber.
0: Zweiter Punkt um die 30 Sekunden sind durch. Es hat leider nicht gelangt, Sibyl. Tut mir sehr, sehr fest leid. Ich wünsche dir aber gleich ein ganzes wunderbares Wochenende, egal ob es jetzt zum Wandern oder Biken geht.
2: Hey, herzlichen Dank und auch schönes Wochenende.
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0: Guten Morgen, der Kanal 3 Wecker. 14 Minuten, nein, wir 8.
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0: Heute ist ein guter Tag zum Pendeln. Wir haben nur kleinere Stocker. Es ist dort, wo gegen morgen und man verliert aktuell nie mehr als 3 Minuten. Meldung von SBB. Es hat zwar einen Brand gegeben im Bahnhof Burgdorf, aber der Schienenverkehr ist davon nicht betroffen. Züge, die fahren normal, kommen gut auf den Bügel.

0: 9 Minuten, nach 8 Uhr. Guten Morgen, das ist der Country Wecker. Ab in Freitag mit dem Schrittziel 125'000. Ja, ich weiss, voll übertrieben, aber das zeigt der Schrittzähler an, wenn man 100 Kilometer säckelt.
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0: Guten Morgen. Können wir Preise 80er Rock haben, für den Freitag so richtig anzulassen? Ja, können wir. Mit dem Gala 3 Klassiker The Boys of Summer noch in der nächsten Viertelstunde. Und der aktuelle Hit von Sabrina Carpenter ebenfalls parat. Das ist der Gala 3 Wecker. Sie ist 8.
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0: Mit der Vania Di Nicola.
2: Das Bieler Stimmvolk entscheidet im September nicht über einen Mega-Neubau am Kreuzplatz. Der Stadtrat hat das Geschäft gestern am Abend zurück in den Gemeinderat geschickt. Die Mikropensionskasse plant am Kreuzplatz einen Neubau mit knapp 90 Wohnungen. Der Gemeinderat soll jetzt prüfen, ob man die Pensionskasse dazu verpflichten kann, einen Teil dieser Wohnungen zu einem fairen Preis zu vermieten, ohne Gewinn zu machen davon. Der Bieler SVP-Stadtrat Patrick Demierre ist dagegen, dass die Stadt Biel solche Auflagen macht, auf Bauland, die nicht ihr gehört.
3: Weil, ja, schlussendlich sind die Baukosten, die für die Kostenmiete ausschlaggebend sind, für preiswerten oder preisgünstigen Wohnraum zu schaffen. Ich glaube, im heutigen Stand kann man das wie noch nicht abschätzen, muss man berechnen. Und solche Auflagen gefährden Projekte.
2: Eigentlich hat die Bieler Stimmvolk Ende September über das Geschäft abgestimmt. Die Abstimmung verzögert sich jetzt, weil der Gemeinderat nochmal über die Bücher muss. Mitten in der Nacht hat der Dachstock vom Bahnhof Burgdorf brennt. Verletzte hat es dabei keine gegeben, wie die Berner Kantonspolizei gegenüber der Nachrichtenagentur Keystone SDA bestätigt. Kurz vor der 2 in der Nacht hat das Dach vom Bahnhofsgebäude zu Burgdorf verbrennen, bricht ein 20 Minuten Blick. Die Feuerwehr sei vor Ort und hat den Brand unter Kontrolle. Warum es brennt hat, ist noch nicht klar, die Polizei ermittelt. Auf den Zugverkehr hat der Brand zu Burgdorf aber keinen Einfluss. Der Solothurner Regierungsrat will die Ausbildung der Lehrpersonen anpassen. Und zwar so, dass die Lehrerinnen und Lehrer im Kanton Solothurn in Zukunft besser Französisch können, schreibt die Solothurner Zeitung. Das Problem heute ist, dass angehende Lehrpersonen an der Pädagogischen Hochschule das Französisch abwählen können. Das macht die Mehrheit von ihnen auch. Darum hat der Solothurner Regierungsrat bei der Konferenz der Erziehungsdirektoren einen Prüfantrag gestellt. Die heutige Regelung soll man nicht nur im Kanton Solothurn, sondern in der ganze Schweiz überdenken.
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0: Die aktuellen Temperaturen: Biel 12 Grad, Kaunach 13 Grad, Sölzen 12 Grad. 19 Grad haben wir am Nachmittag, dann auch Sonne. Durch den Morgen tun wir uns noch so ein bisschen durch das Gewölch durchwurschteln. Morgen dann ganz tagrecht sonnig bei 22 Grad. 22 Grad haben wir am Sonntag, dann ist der Morgen wieder grau, Nachmittag dafür sonnig.
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0: Aktuell geht es gäbig. Keine grösseren Verkehrsstörungen gemeldet. Kommen gut auf den Bügel.
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0: Go home, you grüßu. Ja, so ein Plakat ist gestern in Zürich aus einem Fenster gehangen, weil der Donald Trump Jr., ja, der Sohn von Donald Trump, in Zürich ist auf Besuch gewesen. Meine Lieblingsvorstellung ist, wie die Dolmetscherin für einen Junior das Wort «Grüsel» muss übersetzen muss. Schön. So oder so, jetzt ab in Freitag mit dem Bruno Mars. Einen schönen.
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Der Freitag mit dem Gantry Wecker. Guten Morgen, der Breel Embolo kann in die USA fliegen. Breel Embolo konnte am Dienstag nicht mit der Nazi in die USA fliegen, weil ihm das Visum nicht genehmigt wurde. Hintergrund, Nazi-Stürmer hat im Frühling eine Verurteilung kassiert und die Behörden der USA wollten plötzlich mehr Infos wollen. Und den neuen Visumsantrag. Seit Nacht ist jetzt klar, das neue Visum ist im Sack. Breel Embolo heute im Flüger Richtung USA und wird sich mit der Nazi auf die WM vorbereiten, die nächste Woche startet. Und wir gehen jetzt ins letzte Wochenende ohne WM. Für zwei Monate. Machen wir mit dem aktuellen Hit von Sabrina Carpenter.

0: Guten Morgen. Das ist der Gandri Wecker am Freitag. Neue Wohnungen für das Madretsch-Quartier zu Biel. Könnte noch ein bisschen länger gehen.
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0: Der braun 70er-Jahre-Bau soll fortkommen. Und dafür soll etwas Neues herkommen mit viel Holz, mit Bachstein, mit Gewerbflächen und Wohnungen. Das sind Pläne von der Migros-Pensionskasse am Kreuzplatz zu Biel. Nur die Pläne müssen noch etwas warten. Der Bieler Stadtrat hat nämlich das Geschäft gestern nicht durchgewunken, weiss die Kanal 3-Reporterin Aline Studer.
2: Seit mehreren Jahren arbeitet die Stadt Biel die Mikropensionskasse an diesem Neubauprojekt. Das Land gehört der Pensionskasse, aber die Stadt darf mitbestimmen, wie sich das Gebiet dort entwickeln soll. Jetzt muss der Bieler Gemeinderat aber nochmal über die Bücher, hat der Stadtrat Nächte entschieden. Ein Rückweisungsantrag von Linksgrün ist durchgekommen. Den Antrag haben sie nicht gestellt, weil sie gegen Migros-Neubau am Kreuzplatz sind, sagt der Bieler SP-Stadtrat Julian Meyer.
3: Wir finden das Projekt sehr gut.

0: gut in vielen Hinsichten. Es hat aber einen entscheidenden Teil, der uns nicht gefallen hat. Und darum der Rückweisungsantrag. Und zwar gibt es keinen Mindestanteil preisgünstiger Wohnungen.
1: Da soll der Gemeinderat jetzt eine Lösung suchen. Kann man die Mikropensionskasse dazu bringen, dass sie einen Teil der Wohnungen zu einem fairen Preis vermietet? Sprich, für maximal so viel Geld, wie die Wohnungen tatsächlich kosten, ohne Gewinn zu machen. Gegen diese Forderung hat es gestern Widerstand gegeben von bürgerlicher Seite. Der SVP-Stadtrat Patrick Demier findet es nicht gut, wenn die Stadt Biel solche Sachen vorschreiben für Bauland, die nicht ihr gehört.
2: Wenn man solche Auflagen macht, dann muss man sich selber auch beüben, wie man es überprüfen, wie man es berechnen. Und das ist so die Frage von uns. Wie ist das überprüfbar? Es gibt einen Haufen andere Parzellen, die für den gemeinnützigen Wohnungsbau vorgesehen sind. Und wir würden uns lieber auf die fokussieren.
1: Eigentlich hätte das Bieler Stimmvolk Ende September über einen Migros-Neubau am Kreuzplatz abgestimmt. Das verzögert sich jetzt. Auf wann ist noch nicht klar.
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0: Wie macht man Freitagvormittag noch besser? Mit dem Überhit von Alex Horn. Und wir geben ihm so einen Stopf ins Füdeln mit der Trompete von Panic at the Disco. Beides zusammen in der nächsten vierten Stunde. Das ist sogar noch drei Wecker. Es ist 8:30.
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0: Mit der Vania Di Nicola.
2: Die Zeeländer E-Mobility-Show zu Lies, kurz SEMS, findet das Jahr das letzte Mal statt. 9 Jahre lang haben regionale Garagen und Hersteller die neuesten Modelle der Elektromobilität dort vorgestellt und Besucherinnen und Besucher haben neue Fahrzeuge können testen. In diesen 9 Jahren haben sie ihr Ziel erreicht, die E-Mobilität den Leuten näher zu bringen, sagt der Thomas Hunziker aus dem SEMS-Vorstand gegenüber Aschur.ch.
3: Wir sehen eben unsere Mission erfüllt, also das heisst nicht die Elektromobilität an und für sich, das sei schon abgeschlossen, aber so die Zeit von der reinen E-Mobilitätsausstellungen, wir finden, die Zeit ist abgeschlossen.
2: Die letzte Seeländer E-Mobility-Show ist im August beim Aarepark bei der KUFA Lies. Ob es in Zukunft eine neue Show für E-Autos gibt, ist im Moment noch nicht bekannt. Der Berner SVP-Grossrat Maxim Ochsenbey und der jurassische Politiker haben Strafanzeige bei der Bundesanwaltschaft eingereicht. Das gegen die Einreise der französisch-palästinensischen Politikerin Rima Hassan. Das berichtet das Journal du Jura. Die beiden Politiker fordern die Behörden dazu auf, zu prüfen, ob der Besuch von Hassan nicht ein Risiko für die Sicherheit in der Schweiz und die öffentliche Ordnung könnte darstellen, schreibt die Zeitung. Rima Hassan kommt auf Einladung nächste Woche ins Bundeshaus. Das Frankreich läuft aber ein Strafverfahren gegen sie wegen mutmaßlicher Verherrlichung von Terrorismus. Die Untersuchung am toten Buckelwald Timmy am dänischen Strand ist fertig. Ein Team von Expertinnen und Experten hat die Obduktion des toten Wal gestern in den späten Abendstunden beendet, haben sie gestern vor den Medien gesagt. Noch am gleichen Abend hat man die Überreste des Buckelwal fortgeräumt, das nachdem der Wal jetzt eine Woche lang am Strand zu Dänemark ist rumgelegen. Eine klare Todesursache konnten die Experten aber nicht feststellen. Klar ist jetzt hingegen, dass das Tier, das man Timmy hat genannt, wie vermutet, ein Weibli war.
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0: Bis Mittag warten wir noch im Grau rein. Ab Nachmittag können wir dann die Sonnenbrille wieder setzen. 19 Grad Temperatur dann. Für alle die, die an den Bieler Lauftag in der Nacht von heute auf morgen durchsäckeln, es ist trocken, es wird aber auch kühl, 10 Grad. Morgen dann ein sonniger Samstag bei 22 Grad. Sonntag ist genau gleich warm. Am Morgen haben wir aber noch mal Grau. Nachmittag ist dann auch schön.
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0: Aktuell alles gut, keine grösseren Verkehrsstörungen gemeldet. Gute Fahrt.
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0: das ist ein ganz Wecker. Biel ist heute die grösste Muskokaterfabrik überhaupt. Warum? Bieler Lauftag.
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0: Der Freitag, wo das Sommerwetter gerade ein bisschen Pause macht, dann holen wir den Sommer mit Italianin da in die Ohren. Kanal 3 Klassiker vom Eros noch in den nächsten 20 Minuten und für mehr Abwechslung. Und noch der aktuelle Hit von Taylor Swift. Das ist der Kanal 3 Wecker. Es ist 9 Uhr.
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0: Mit der Vanja Di Nicola.
2: Die Seeländer E-Mobility-Show zu Lies, kurz SEMS, findet das Jahr das letzte Mal statt. 9 Jahre lang haben regionale Garagen und Hersteller die neuesten Modelle in der Elektromobilität dort vorgestellt. Und Besucherinnen und Besucher haben neue Fahrzeuge können testen. In diesen 9 Jahren haben sie ihr Ziel erreicht, die E-Mobilität den Leuten näher zu bringen, sagt Thomas Hunziker aus dem SEMS-Vorstand gegenüber aschu.ch.
3: Wir sehen eben unsere Mission erfüllt, also das heisst nicht die Elektromobilität an und für sich, das sei schon abgeschlossen, aber so die Zeit von der reinen E-Mobilitätsausstellungen, wir finden, die Zeit ist abgeschlossen.
2: Die letzte Seeländer E-Mobility-Show ist im August beim Aarepark bei der Kufa Lies. Ob es in Zukunft eine neue Show für E-Autos gibt, ist im Moment noch nicht bekannt. Der Solothurner Regierungsrat will die Ausbildung der Lehrpersonen anpassen. Und zwar so, dass die Lehrerinnen und Lehrer im Kanton Solothurn in Zukunft besser Französisch können, schreibt die Solothurner Zeitung. Das Problem heute ist, dass angehende Lehrpersonen an der Pädagogischen Hochschule das Französisch abwählen können. Das macht die Mehrheit von ihnen auch. Darum hat der Solothurner Regierungsrat bei der Konferenz der Erziehungsdirektoren einen Prüfantrag gestellt. Die heutige Regelung soll man nicht nur im Kanton Solothurn, sondern in der ganzen der Schweiz überdenken. Die Untersuchung am toten Bokuwal Timmy am dänischen Strand ist fertig. Ein Team von Expertinnen und Experten hat die Obduktion des toten Wal gestern in den späten Abendstunden beendet, heisst es gestern von den Medien. Noch am gleichen Abend hat man die Überreste des Bokuwal fortgeräumt, das nachdem der Wal jetzt eine Woche lang am Strand in Dänemark herumgelegen ist. Eine klare Todesursache konnten die Experten aber nicht feststellen. Klar ist hingegen, dass das Tier, das man Timmy hat genannt, wie vermutet, ein Weibli war.
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0: Der Vormittag ist noch so ein bisschen. Der Nachmittag dafür. Wir haben viel Grau jetzt am Vormittag. Am Mittag fängt es immer mehr an, aufzutun und dann gibt es auch Sonne. Die Temperatur die steigt so auf gut 19 Grad. Für alle die der Bieler Lauftag, wo vor allem das Nachtwetter interessiert, es bleibt trocken, kein Regen, aber die Temperatur sinkt dann auf 10 Grad runter. Zieleinlauf morgen, der ist dann eher bei sonnigem Wetter und morgen Samstag wird auch wieder wärmer, 22 Grad, die angesagt sind. Sonntag auch 22 Grad, aber dann haben wir noch so Wetter wie heute, sprich am Morgen und Vormittag grau und am Nachmittag dafür dann wieder sonnig.
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0: 3 ab 9 aktuell alles klar. Keine grösseren Verkehrsstörungen gemeldet. Wünsche eine gebige Fahrt.
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0: Superstars, die wir parat haben. Ed Sheeran, Pet Shop Boys mit einem 80er-Hit und zum Start geht Dre mit ihrem absoluten Top-Song «Where is my husband?». So gehen wir in die 9. Pause rein. Wünsche schönen.
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2: Letzte Runde für die Messe Sems Zlis.
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2: Seeländische E-Mobilitätsshow. Das kennt man als Sems. Sems Zlis gibt es dieses Jahr das letzte Mal, das nach 9 Austragungen. Warum es die seeländische E-Mobilitätsshow nicht mehr gibt und was es genau ist, das weiss der Kanal 3-Redakteur Normand Lanz.
3: Seit 2018 hat Sems Lies Interessierten die Möglichkeit gegeben, Elektroautos, E-Bikes und viel, was mit E-Mobility zu tun hat, kennenzulernen. Jetzt sind die Verantwortlichen Schlussstrich. Das sei aber auf keinen Fall ein Misserfolg, sagt Thomas Hunzig aus dem Vorstand von Sems gegenüber aschur.ch.
4: Wir sehen unsere Mission erfüllt, also das heisst nicht der Elektromobilität an und für sich, das sei schon abgeschlossen. Aber so die Zeit von der reinen E-Mobilitätsausstellungen, wir finden, die Zeit ist abgeschlossen.
3: Die Entwicklung der Elektrofahrzeuge hat in den letzten Jahren einen rechten Gump gemacht. Darum sind ja das Bedürfnis für eine E-Mobility-Messe kleiner. In den letzten Jahren sind gang weniger Besucherinnen und Besucher gekommen.
4: Aber heute eben, wie gesagt, wo Arbeitskollegen, Nachbarn schon irgendwie ein E-Auto haben, ist das in dem Sinn nicht mehr nötig oder nicht mehr gefragt.
3: Ganz verschwinden tut Sems aber gleich nicht. Der Verein bleibt bestehen und arbeitet auch an neuen Projekten. Was die sind, verratet Thomas Hunziker aber noch nicht. Zuerst stehen jetzt noch die Derniere von E-Mobility Show an. Die ist im August beim Aarepark bei Kufa zu Lies.
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gegangen, drei Wecker am Freitagvormittag. Wenn ihr gerade Social Media am Abchecken seid, jetzt holt die Insta vorbei, dort at Radio Kanal 3 ein Abi vorbeilassen und die Nacht nachher die Storys zwischen abchecken. Wir haben nämlich eine Truppe aus dem Kanal 3 Moderationsteam, wo die 100-Staffette von der Bieler Lauftag macht, gleichzeitig auch noch eine Sendung moderiert. Und wie das, das Ganze aussieht, das sieht man eben auf dem Insta von Kanal 3. Wenn ihr es gemacht habt, merci vielmal. Und jetzt geniessen wir den neuen Hit vom Stress zusammen mit dem Zian. Das ist «How to Heal».

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0: Die hören Kanal 3 an diesem Freitagvormittag einen schönen zusammen. Das Wochenende schon ein bisschen im Hinterkopf, mit dem bügelt es sich doch deutlich easier. Wir schauen für die Musik, da wäre einmal einer zum Mitsingen. Hug Yourself, der aktuelle Hit vom Kamerad, hören wir in den nächsten 20 Minuten. Und auch hier dürft ihr natürlich mitsingen, bitte einfach die Kollegen vorwarnen. Hello for Adele gibt's auf die Ohren. Jetzt ist 10. Die
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0: Mit der Vanya Di Nicola.
2: Das Feuer am Bahnhofsgebäude in Burgdorf letzte Nacht ist gelöscht. Nach gut 5 Stunden langen Löscharbeiten hat die Feuerwehr den Brand unter Kontrolle gebracht und konnte löschen. Das teilt die Berner Kantonspolizei mit. Mitten in der Nacht ist in Burgdorf der Dachstock vom Bahnhofsgebäude in Flammen gestanden. Verletzt hat sich niemand. Wo der Brand ausgebrochen ist, nur eine Person im Gebäude gewesen, die man hat evakuiert. Warum es in Burgdorf gebrannt hat, ist noch nicht klar. Die Polizei untersucht den Fall jetzt. Der Solothurner Regierungsrat will die Ausbildung der Lehrpersonen anpassen. Und zwar so, dass die Lehrerinnen und Lehrer im Kanton Solothurn in Zukunft besser Französisch können, schreibt die Solothurner Zeitung. Das Problem heute ist, dass angehende Lehrpersonen an der Pädagogischen Hochschule das Französisch abwählen können. Und das macht die Mehrheit von ihnen auch. Darum hat der Solothurner Regierungsrat bei der Konferenz der Erziehungsdirektoren einen Prüfungsantrag gestellt. Die heutige Regelung soll man nicht nur im Kanton Solothurn, sondern in der ganzen Schweiz überdenken. In Australien hat der Wildtierschutz eine illegale Kakerlakenzucht ausgehoben. In einer Stadt westlich von der Metropole Sydney haben sie über 100'000 von diesen Tieren beschlagnahmt, teilt das australische Umweltministerium heute mit. Die Beamten haben vor Ort Madagaskar-Kakerlaken und argentinische Schaben gefunden. Die tut man als Futter für Haustiereidechsen züchten. Die bedrohen aber die Artenvielfalt in Australien. Das Umweltministerium schätzt den Wert von diesen gefundenen Insekten auf über 110'000 Franken.
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0: Nach einem teilweise nassen Vormittag trocknet es langsam ab. Der Nami der wird auch trocken bei Temperaturen zwischen 17 und 19 Grad. Und die Nacht die bleibt trocken, aber relativ frisch bei 10 Grad. Und vielleicht mögt es ja 5 Grad mehr verleiden, aber sonst ist das Wetter eigentlich wirklich perfekt für die Bielerlauftage.
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0: 2 Minuten nach der 10. Die kommen ohne größere Zeitverlust durch den Freitagvormittag. Weder auf der Straße noch auf der Schiene sind Probleme gemeldet. Kommt gut ans Ziel.
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0: Kanal 3, wo ihr hört, am Freitag 20 ab 10 Uhr haben wir. Eine der fiesesten Maschen in der Beziehung, Gaslighting. Wenn ihr jetzt denkt, was zur Hölle ist das, wir bringen Licht ins Dunkle.
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0: Wenn in einer Beziehung jemand gaslightet wird, merkt das die Person manchmal gar nicht, hat vielleicht sogar das Gefühl, sie spinnt. Aber vielleicht kann ich das Trickskech Singlepaar und Familienberater aus Orbung heute einfach erklären, was es denn ist.
2: Gaslighting ist eine Form von psychologischer Manipulation, wo jemand versucht, dich an deiner Wahrnehmung, Erinnerung oder Urteilsfähigkeit zu zweifeln.
0: Und das Spannende ist, das Gaslighting, das gibt es schon richtig lang, oder Ausdruck.
2: Zum ersten Mal ist das in einem Theaterstück, dann später in einem Film erwähnt, einem uralten Film, wo man eben noch das Licht mit dem Gas hat betrieben. Und dort hat der Ehemann das Gaslicht manipuliert, er hat das Gaslicht flackern lassen, weil er einfach die Leitung so ein bisschen abgedreht hat. Und hat ihrer Ehefrau gesagt, sie bilde sich das nur ein. Und die hat dann gemeint, sie drehe durch, sie spinne, bis die Täuschung aufgedeckt worden ist.
0: Und genau das ist eben auch das Gaslighting. Man probiert dem Partner oder der Partnerin zu sagen, dass sie nicht recht hat, bis sie es glaubt.
2: Man geht dann aus dem Gespräch verwirrter raus als vorher. Und man fährt an zu denken, ah, vielleicht stimmt es wirklich nicht. Vielleicht kann man in meiner Erinnerung nicht trauen. Vielleicht bin ich das Problem. Und dann tut man sich dauernd entschuldigen.
0: Und da rauskommen aus dem ist mega schwierig. Erstens, weil es der Partner sicher wird abstreiten. Und zweitens, weil man sich selber nicht mehr glaubt. Da hilft meistens nur noch, alles gut dokumentieren und Kollegen oder Fachpersonen für Hilfe fragen.
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0: Kanal 3 am Freitagvormittag, 20 vor 11 ist es. Die Nervosität die steigt und die Vorfreude hoffentlich auch.
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0: Der Start der rückt immer wie näher, auch für unser Kanal 3 Staffetten-Team. Von heute Abend um 10 Uhr an senden wir live von den Bieler Lauftagen. Und auch wenn nicht einfach jemand ist dort und schaut ein bisschen um. Nein, nein, die Person von Staffetten, die gegen dem Säckle ist, die moderiert auch für euch. Wirklich einfach live. Unser Mann, der als zweites ins Rennen geht, ist der Sven Müller. Und der Sven, wie fühlst du dich?
2: Auf die eine Seite freue ich mich mega fest, weil wir das aus Team machen, dass wir wirklich aus Team gehen säckeln. Was mir aber ein bisschen Bammel macht, ist, ich kann nicht reden, während dem mit joggen. Und jetzt muss ich noch moderieren dazu. Ja, das macht mir schon ein bisschen Bauch, muss ich ehrlich sein. Und auch, ich weiss nicht, ob ich noch schnell schlafen soll, weil ich starte ja etwa so um Mitternacht rum. Und jetzt bin ich noch so ein bisschen im Clinch, ob ich vorher noch schlafen soll oder es einfach so durchziehen soll. Und die Müdigkeit nehmen, vielleicht auch ein bisschen brauchen als Motivationsschub. Ja, aber ich glaube, insgesamt kann man sagen, das wird sicher eine sehr coole Erfahrung.
0: Ja, das Moderieren und gleichzeitig Säckeln, das wird definitiv eine Challenge. Aber sicher unterhaltsam. Einmal für uns, die dort zuhören. Vor dem Sven startet der Sandro Meli und nach dem Sven übernimmt Andrea Stucki. Sie übergibt dann Samuel Pichsu und ins Ziel läuft Muriel Filo. Nebst der Live-Sendung könnt ihr uns auch auf Social Media und auf kanal3.ch verfolgen.
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0: Der Freitag, 5. Juni haben wir und ihr hört Kanal 3. Ciao zusammen. Mit Musik aus der Schweiz gehen wir in Richtung Mittag. Joya Marlene hören wir noch in dieser Halbstunde mit ihrem aktuellen Hit Difficult. Aber auch ein absoluter Kanal 3 Klassiker ist dabei. Was ein Banger, oder? Born in the USA von Bruce Springsteen geht's auf die Ohren. Jetzt ist Elfi.
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0: Mit der Vania Di Nicola.
3: Die Bieler Stadtpräsidentin hat nicht gefreut, dass der Migros-Neubau am Kreuzplatz eine extra Runde macht. Gestern Abend hat der Stadtrat das Bauprojekt der Migros-Pensionskasse zurückgewiesen. Der Gemeinderat muss jetzt prüfen, ob man die Pensionskasse dazu bringen kann, dass sie einen Teil der Wohnungen zu fairen Preisen vermietet. Die Bieler Stadtpräsidentin Glenda González-Bassi weiss nicht, ob man öffnet, das gelingt.
4: Das Projekt ist eben so gut, dass wir jetzt eine neue Anforderung drauf zu tun, ist ein bisschen kompliziert. Und gut, wir haben jetzt einen Auftrag, um das wieder zu prüfen. Und man muss wieder in Diskussion mit Pensionskassen kommen.
3: Die Migros-Pensionskasse plant am Kreuzplatz in Biel eine neue Überbauung mit Gewerbefläche und knapp 90 Wohnungen. Das Migros-Gebäude, das heute dort steht, kommt fort. Eigentlich hat die Bieler Stimmvolk den September über das Projekt entschieden. Diese Abstimmung verzögert sich jetzt. Das Feuer am Bahnhofsgebäude in Burgdorf letzte Nacht ist gelöscht. Nach gut 5 Stunden langen Löscharbeiten hat die Feuerwehr den Brand unter Kontrolle gebracht und konnte löschen. Das teilt die Berner Kantonspolizei mit. Mitten in der Nacht ist in Burgdorf der Dachstock vom Bahnhofsgebäude in Flammen gestanden. Verletzt hat sich niemand. Wo der Brand ist ausgebrochen, war nur eine Person im Gebäude, wo man hat evakuiert. Warum es in Burgdorf hat gebrannt, ist noch nicht klar. Die Polizei untersucht den Fall jetzt. In der Schweiz gibt es seit heute ein neues Nachrichtenportal. Die Online-Plattform «Schweiz heute» kommt vom Medienhaus CH Media, wo auch verschiedene Zeitungen rausgibt, Radio- und Fernsehsender sowie auch das Internetportal «Watson» betreibt. Das hat CH Media heute bekannt gegeben. Erst vor knapp anderthalb Jahren hat das Medienhaus all seine regionalen Plattformen wie etwa «Bern Today» eingestellt, weil sie zu wenig Werbeeinnahmen generiert haben. 34 Leute haben dann ihre Stelle verloren. Die neue nationale Plattform «Schweiz heute» soll aber alle Regionen verbinden, Geld dafür sei genug um.
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0: Der Morgen war stellweise noch nass gewesen, jetzt trocknet es langsam ab und ab Mittag und Nami kann es auch die Sonne zwischendurch. Die Temperaturen die steigen dann auf 17 bis 19 Grad und auch das Wochenende wird dann freundlich mit immer wieder sonnigen Phasen und Temperaturen, die dann wieder über 20 Grad Marken klettern.
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0: Der Rüab 11 läuft alles tiptop in der Region. Kein Stau oder Stocker ist gemeldet. Auch auf der Schiene ist alles in Ordnung. Kommt gut ans Ziel.
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0: 2011 haben wir an diesem Freitag, ihr hört Kanal 3. Der Startetag war jetzt nicht so viel Versprechen.
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0: Nicht alle sind trocken in der Bude angekommen am Morgen. Kommt man aber trocken heim am Abend? Mario Rindersbacher vom Meteo Test.
2: Ja, am Abend, da sollte es dann überall trocken sein. Wir haben jetzt heute über den Mittag und am frühen Nachmittag doch noch zum Teil ein paar dickere Wolken rum. Und ganz vereinzelt kann es auch noch kurz ein bisschen regnen. Aber je länger der Nachmittag dauert, desto seltener werden die Regengüsse. Und die Wolken, die locken dann auch auf. Heute am Abend, da ist es dann trocken. Temperaturen heute am Nachmittag so um die 18 Grad.
0: Und die Nacht sind ja auch noch Bieler Lauftage, wo neben Gala 3-Team sicher auch sonst viele Leute werden teilnehmen. Wie sieht das Wetter in der Nacht auf morgen aus?
2: Das sieht sehr gut aus für die Läufer und Läuferinnen. Wir haben in der Nacht auf der Samstag Trocknungswetter, die Wolken die lockern auf.

0: und es gibt ideale Laufbedingungen. Allerdings ein bisschen frische Temperaturen, vor allem bis zu den Morgenstunden. Da sinkt das Thermometer gegen die 10 Grad runter.
1: Dann schauen wir doch noch schnell aufs Wochenende. Vorher gibt es ein schönes Weekend.
0: Ja, es gibt ein relativ schönes Wochenende. Wir haben am Samstag am Morgen Vormittag zum Teil ein paar hohe Wolkenfelder, die über den Himmel ziehen. Sonst über den Tag, da scheint dann doch aber immer wieder die Sonne. Am Nachmittag ein paar Quellwolken über dem Jura bei 22 Grad. Auch am Sonntag haben wir etwa 22 bis 23 Grad am Nachmittag. Und dazu zeitweise sonniges Wetter mit ein paar Wolkenfeldern. Und so wie es aussieht, bleibt es überall trocken.
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0: Dürren Freitagvormittag mit Kanal 3. Schön seid ihr mit uns. Und nicht nur ihr draussen seid mit uns, sondern auch Dave Max. Ihr aktuell hört Loving Myself hören wir in den nächsten 10 Minuten. Und auch der George Harrison haben wir dabei. Sein Kanal 3 Klassiker Got My Mind Set On You hören wir ebenfalls in den nächsten 10 Minuten. Jetzt ist 11:30.
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0: Mit der Vania Di Nicola.
2: In der Gemeinde Bolt gibt es keinen fixen Pumptrack. Die Gemeindeversammlung hat den Kreditantrag dazu gestern Abend abgelehnt. Aline Studer aus der Redaktion hat die Einzelheiten dazu.
3: Gut 200'000 Franken hätte die Gemeindeversammlung von Bord genehmigen, damit es neben der Mehrzweckhalle einen fixen Pumptrack gibt. Also eine Anlage, wo man mit Velo oder Trottinette im Kreis über eine Buckelpiste fahren kann. Das hat die GV gestern am Abend aber nicht wollen und hat den Kredit abgelehnt dazu. Das Projekt sei zu teuer und hätte nur die kleinen Kinder angesprochen. Außerdem wären noch mehr Kosten dazugekommen für einen Unterhalt, so die Kritik. Weiter hat die Gemeindeversammlung von Port gestern auch zu einer Initiative für eine Gehütersammlung Nein gesagt. Mit der hat es einen zweijährigen Pilotversuch gegeben für einen Holdienst für Kunststoff, Alu und Glas. Aber auch das Projekt sei zu teuer, hat eine Mehrheit gefunden.
2: Angenommen hat die Gemeindeversammlung von Bord hingegen die Erhöhung der Stellenprozente in der Verwaltung. Die zusätzlichen 350% hat die GV fast einstimmig gut geheissen. In Australien hat der Wildtierschutz eine illegale Kakerlakenzucht ausgehoben. In einer Stadt westlich von der Metropole Sydney haben sie über 100'000 von diesen Tieren beschlagnahmt, teilt das australische Umweltministerium heute mit. Die Beamten haben verschiedene Arten von diesen Schaben gefunden. Die tut man als Futter für Haustiereidechsen züchten. Die bedrohen aber die Artenvielfalt zu Australien. Das Umweltministerium schätzt den Wert der gefundenen Insekten auf über 110'000 Franken. Und noch zum Sport Schutten. Die Berner Young Boys tun ihre Offensivspieler Janis Lüthi für die nächste Saison an Neuchâtel Xamax auslehnen. Das schreibt der Fußballclub heute in einer Mitteilung. Der 21-jährige Schütterler hat erst letzten Herbst einen Profivertrag bei IB unterschrieben. In der letzten Saison ist der Janis Lüthi schon für die U21 von IB in der Hovel Promotion League im Einsatz gestanden, sowie auch in der Challenge League für den FC Rapperswil-Jona.
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0: Die Wolken die sind zwar um, die leeren aber nicht mehr gross aus. Es gibt einen trockenen Nachmittag und auch die Sonne zeigt sich dann immer wieder mal. Temperaturen am Nachmittag bei maximal 19 Grad. In der Nacht kühlt es dann auf 10 Grad runter. Es bleibt aber auch in der Nacht auf morgen trocken. Also für die Bieler Lauftage wirklich recht ideales Wetter. Morgen Samstag und am Sonntag haben wir dann wieder über 20 Grad und es wird dann freundlicher.
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0: 3 Minuten über 11:30. Ich habe noch nichts vermeldet aus der Region. Ihr kommt problemlos durch einen Freitagvormittag. Eine gute Fahrt zusammen.
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0: Kanal 3 am Freitag, 17 Minuten vor der 12 Uhr ist es. 5 Moderatorinnen und Moderatoren, 100 Kilometer, eine Nacht und zahlreiche Moderationen.
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0: Mit Gano 3 in Freitagmittag. Hoi zusammen. Mit neuen Hits gehen wir in diesem Mittag rein. Einer davon ist To Love Somebody von Holy Humberstone. Wir hören den neuen Hit in den nächsten 20 Minuten. Und der hier, der tönt schon ein bisschen nach gemütlichem Wochenende. Promises, der Hit von Calvin Harris und von Sam Smith gibt es in den nächsten 10 Minuten. Jetzt ist es Sophie.
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0: Mit der Vania Di Nicola.
3: Die Bieler Stadtpräsidentin hat nicht freut, dass der Migros-Neubau am Kreuzplatz eine extra Runde macht. Gestern Abend hat der Stadtrat das Bauprojekt der Migros-Pensionskasse zurückgewiesen. Der Gemeinderat muss jetzt prüfen, ob eine Pensionskasse dazu bringen kann, dass sie einen Teil der Wohnungen zu fairen Preisen vermietet. Die Bieler Stadtpräsidentin Glenda González-Bassi weiss nicht, ob ihr das gelingt.
4: Das Projekt ist eben so gut, dass wir jetzt eine neue Anforderung drauf zu tun, ist ein bisschen kompliziert. Und gut, wir haben jetzt einen Auftrag, um das wieder zu prüfen. Und man muss wieder in Diskussion mit Pensionskassen kommen.
3: Die Migros-Pensionskasse plant am Kreuzplatz zu Biel eine neue Überbauung mit Gewerbefläche und knapp 90 Wohnungen. Das Migros-Gebäude, das heute dort steht, kommt fort. Eigentlich hat die Bieler Stimmvolk den September über das Projekt entschieden. Die Abstimmung verzögert sich jetzt. In der Schweiz gibt es seit heute ein neues Nachrichtenportal. Die Online-Plattform «Schweiz heute» kommt vom Medienhaus CH Media, wo verschiedene Zeitungen rausgibt, Radio-Fernsehsender sowie auch das Internetportal «Watson» betreibt. Das hat CH Media heute bekannt gegeben. Erst vor knapp anderthalb Jahren hat das Medienhaus all seine regionalen Plattformen wie etwa «Bern Today» eingestellt, weil sie zu wenig Werbeeinnahmen generiert haben. 34 Leute haben dann ihre Stelle verloren. Die neue nationale Plattform «Schweiz heute» soll aber alle Regionen verbinden, Geld dafür sei genug um. Und noch zum Sport schutten. Die Berner Young Boys tun ihren Offensivspieler Janis Lütti für die nächste Saison an Neuchâtel Xamax auslehnen. Das schreibt der Fußballclub heute in einer Mitteilung. Der 21-jährige Schütterler hat erst letzten Herbst den Profivertrag bei IB unterschrieben. In der letzten Saison ist Janis Lütti schon für die U21 von IB in der Hovel Promotion League im Einsatz gestanden, sowie auch in der Challenge League für den FC Rapperswil-Jona.
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0: Bis zu 19 Grad sind erwartet am heutigen Freitag. Aktuell sind wir noch etwas drunter. Zu Biel, da stehen wir auf 15 Grad, zu Lies auf 16 und zu Grenchen auf 14 Grad. Es wird ein trockener Name. Die Sonne die zeigt sich dann hier und da auch mal schnell. Morgen und am Sonntag haben wir dann recht freundliches Wetter bei 21 bis 23.
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0: Der Rue ab 12 Uhr, kleine Mittagsverkehrsstocker haben wir in der Region, aber nichts Gröbers ist dabei, wo ihr über 5 Minuten verlieren würdet. Eine gute Fahrt wünsche ich.

0: mit Galadrü durch den Freitag, 5. Juni. Ciao zusammen.
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0: Es war eine hitzige Debatte gestern Abend im Bieler Stadtrat. Es ging um einen Neubau, der die Migros-Pensionskasse am Kreuzplatz plant. Das Gebäude aus den 70er Jahren, das jetzt dort steht, soll fortkommen. Und dafür soll es dort 90 Wohnungen geben und Ladenlokal. Der Bieler Stadtrat

0: Stadtrat hat das Projekt gestern Abend aber zurückgewiesen. Was die Bieler Stadtpräsidentin zu dem sagt, im Beitrag von Aline Studer aus der Redaktion.
1: Linksgrün war erfolgreich, Nächte mit dem Antrag, das Geschäft zurück in den Gemeinderat zu schicken. Dann muss jetzt schauen, ob man die Mikropensionskasse dazu bringen kann, dass sie einen Teil der neuen Wohnungen am Kreuzplatz zu fairen Preisen vermietet, so dass der Mietzins gerade die Kosten der Wohnung deckt. Die Bieler Stadtpräsidentin Glenda González-Bassi versteht das Anliegen.
2: Ich glaube, das ist jetzt das Resultat von der Situation, die ganz gespannt ist auf dem Wohnungsmarkt. Und wir merken ganz klar, dass in Biel immer weniger zahlbare Wohnungen für junge Generationen oder auch von älteren Leuten, die ins Pension kommen, hat.
1: Und trotzdem ist Glenda González-Bassi skeptisch, ob man der Mikropensionskasse noch mehr Auflagen machen kann für einen Neubau am Kreuzplatz. Schliesslich gehört das Bauland der Pensionskasse und nicht der Stadt Biel. Der Gemeinderat hat jetzt aber einfach mal den Auftrag zu prüfen, was man für Auflagen könnte machen zu günstigem Wohnraum. Es ist zwar klar, in welche Richtung es gehen soll, aber etwas Konkretes liegt nicht auf dem Tisch.
2: Wir haben vielleicht so eine Freiheit, noch etwas zu schaffen und man muss jetzt kreativ sein.
1: Eigentlich hat die Zwieler Stimmvolk Ende September über einen Mikroneubau am Kreuzplatz abgestimmt. Die Volksabstimmung ist jetzt später, vielleicht im November oder dann im Februar. Laut Glenda González-Bassi sollte es aber auf das Bauprojekt selber keinen Einfluss haben. Die Mikropensionskasse wird frühestens in 3 Jahren anfangen, das jetzige Gebäude abzureissen.
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0: Der Fritti 5. Juni haben wir und der hören Kanal 3. Ciao zusammen. Geniessen wir die halbe Stunde Mittagspause noch. Musikalisch werden wir eins unterhalten. Zum Beispiel vom Gala 3 Klassiker Torn, wo wir noch vor den einen hören. Oder auch vom neuen Hit Fever Dream von Alex Warren geht's auf die Ohren. Jetzt haben wir halb eins.
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0: Mit der Vania Di Nicola.
3: In der Gemeinde Bolt gibt es keinen fixen Pumptrack. Die Gemeindeversammlung hat den Kreditantrag dazu gestern Abend abgelehnt. Die Aline Studer aus der Redaktion hat die Einzelheiten dazu.
4: Gut 200'000 Franken hätte die Gemeindeversammlung von Bolt genehmigen müssen, damit es neben der Mehrzweckhalle einen fixen Pumptrack gibt. Also eine Anlage, wo man mit Velo oder Trottinette im Kreis über eine Buckelpiste fahren kann. Das hat die GV gestern am Abend aber nicht wollen und hat den Kredit abgelehnt dazu. Das Projekt sei zu teuer und hätte nur die kleinen Kinder angesprochen. Außerdem wären noch mehr Kosten dazugekommen für den Unterhalt, so die Kritik. Weiter hat die Gemeinsversammlung von Bord gestern auch zu einer Initiative für eine Gehütersammlung Nein gesagt. Mit der hat es einen zweijährigen Pilotversuch gegeben für einen Holdienst für Kunststoff, Alu und Glas. Aber auch das Projekt sei zu teuer, hat eine Mehrheit gefunden.
3: Angenommen hat die Gemeinsversammlung von Bord hingegen die Erhöhung der Stellen Prozent in der Gemeindeverwaltung. Die zusätzlichen 350% hat die GV fast einstimmig gut geheissen. Gut 5 Monate nach der Brandkatastrophe in Gromontana tut man heute das Ehepaar Moretti zum ersten Mal gemeinsam befragen. Das Betreiberpaar von der Bar Le Constellation steht heute seit dem Kanton Wallis vor Gericht für eine sogenannte Konfrontationsbefragung. Mehrere Anwälte haben kritisiert, dass man die gemeinsame Befragung viel zu spät durchführen. Es besteht die Gefahr, dass sich die Morettis abgesprochen haben in dem, was sie sagen. Bei der Brandkatastrophe der Silvesternacht sind 41 Menschen ums Leben gekommen. Das Ehepaar Moretti ist aktuell gegen Kaution auf freiem Fuß. Der US-Schauspieler James Handy ist tot. Die Polizei von Los Angeles hat den 81-jährigen Schauspieler mit Stichwunden bei seiner Villa gefunden. Im Spital hat man ihn für tot erklärt. Die Polizei hat noch vor Ort den Tatverdächtigen festgenommen. Es soll der 44-jährige Sohn von James Handy seiner Lebenspartnerin gewesen sein. Er hat sich selber der Polizei gestellt. Der James Handy ist unter anderem aus Filmen wie Top Gun Maverick oder im Film Jumanji aus den 1990er Jahren bekannt gewesen.
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0: Wir stehen aktuell auf 16 Grad zu Biel, zu Arberg und zu Kaunach. Maximal gehen wir dann auf 19 Grad rauf. Es wird dann ein trockener Name. Die Sonne die zeigt sich dann hier und da auch mal schnell. Und eure Nacht für die Bieler Lauftage ist kein Regen gemeldet bei Temperaturen um die 10 Grad gegen morgen Morgen zu.
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0: 4 Minuten über den halben einen haben wir weiterhin keinen Stau, wo ihr mehr als 5 Minuten verliert aus der Region, die ich zu vermelden habe. Ihr kommt easy durch. Ein grosses Auto.

0: 17 Minuten vor der einen haben wir an diesem Freitag. Ihr hört Kanal 3. Der starke Tag war jetzt nicht so vielversprechend.
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0: Nicht alle sind trocken in Buda angekommen am Morgen. Kommt man aber trocken heim am Abend? Mario Rindersbacher vom Meteo Test.
2: Ja, am Abend, da sollte es dann überall trocken sein. Wir haben jetzt heute über den Mittag und am frühen Nachmittag doch noch zum Teil ein paar dickere Wolken rum und ganz vereinzelt kann es auch noch kurz ein bisschen regnen. Aber je länger der Nachmittag dauert, desto seltener werden die Regengüsse und die Wolken die lockern dann auch auf. Heute am Abend, da ist es dann trocken, Temperaturen heute am Nachmittag so um die 18 Grad.
0: Und die Nacht sind ja auch noch Bieler Lauftage, wo neben dem Gala-3-Team sicher auch sonst viele Leute werden teilnehmen. Wie sieht das Wetter in der Nacht auf morgen aus?
2: Das sieht sehr gut aus für die Läufer und Läuferinnen. Wir haben in der Nacht auf der Samstag Trocknungswetter, die Wolken die lockern auf und es gibt ideale Laufbedingungen. Allerdings ein bisschen frische Temperaturen, vor allem bis zu den Morgenstunden. Da sinkt das Thermometer gegen die 10 Grad runter.
0: Dann schauen wir doch noch schnell aufs Wochenende. Vorher gibt es ein schönes Weekend.
2: Ja, es gibt ein relativ schönes Wochenende. Wir haben am Samstag am Morgen Vormittag zum Teil ein paar hohe Wolkenfelder, die über den Himmel ziehen. Sonst über den Tag, da scheint dann doch aber immer wieder die Sonne. Am Nachmittag ein paar Quellwolken über dem Jura bei 22 Grad. Auch am Sonntag haben wir etwa 22 bis 23 Grad am Nachmittag. Und dazu zeitweise sonniges Wetter mit ein paar Wolkenfeldern. Und so wie es aussieht, bleibt es überall trocken.
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0: Die 5. Juni haben wir und ihr hört Kanal 3. Ciao zusammen. Wir haben für alle etwas parat. Für den langsamen Starter in Amine. Da wäre der Let Me Down Slowly von Alec Benjamin eine Option. Oder für die, die gerade ein bisschen Pfupf brauchen, um in Amine zu kommen. Da hätten wir den aktuellen Anthem am Start. Beide Songs hören wir in der nächsten vierten Stunde. Jetzt ist eins.
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0: Mit der Vania Di Nicola.
2: Die Bieler Stadtpräsidentin hat nicht gefreut, dass der Migros-Neubau am Kreuzplatz eine extra Runde macht. Gestern Abend hat der Stadtrat das Bauprojekt der Migros-Pensionskasse zurückgewiesen. Der Gemeinderat muss jetzt prüfen, ob eine Pensionskasse dazu bringen kann, dass sie einen Teil der Wohnungen zu fairen Preisen vermietet. Die Bieler Stadtpräsidentin Glenda González-Bassi weiss nicht, ob ihr das gelingt.
3: Das Projekt ist eben so gut, dass wir jetzt eine neue Anforderung drauf zu tun, ist ein bisschen kompliziert. Und gut, wir haben jetzt einen Auftrag, um das wieder zu prüfen. Und man muss wieder in Diskussion mit Pensionskassen kommen.
2: Die Migros-Pensionskasse plant am Kreuzplatz zu Biel eine neue Überbauung mit Gewerbefläche und knapp 90 Wohnungen. Das Migros-Gebäude, das heute dort steht, kommt fort. Eigentlich hat die Bieler Stimmvolk im September über das Projekt entschieden. Die Abstimmung verzögert sich jetzt. Gut 5 Monate nach der Brandkatastrophe in Gramontana tut man heute das Ehepaar Moretti zum ersten Mal gemeinsam befragen. Das Betriebepaar von der Bar Le Constellation steht heute seit dem Kanton Wallis vor Gericht für eine sogenannte Konfrontationsbefragung. Mehrere Anwälte haben kritisiert, dass man die gemeinsame Befragung viel zu spät durchführt. Es besteht die Gefahr, dass sich die Morettis abgesprochen haben in dem, was sie sagen. Bei der Brandkatastrophe in der Silvesternacht sind 41 Menschen ums Leben gekommen. Das Ehepaar Moretti ist aktuell gegen Kaution auf freiem Fuß. Dieses Jahr sind wieder mehr Leute ins Kino einen Film schauen als im ersten halben Jahr 2025. Allein in den ersten 6 Monaten von diesem Jahr haben die Schweizer Kinos mehr als 4,5 Millionen Eintritte gezählt, wie das Bundesamt für Statistik meldet. Das sind fast 900'000 Eintritte mehr als im gleichen Zeitraum letztes Jahr. Ein grosses Zugpferd dafür seien etwa der neue Michael-Jackson-Film oder «Der Teufel trägt Prada 2» gewesen, wo dieses Jahr rausgekommen sind, so der Bericht. Ob jetzt allgemein wieder mehr Leute in die Kinos gehen als auch schon, lässt sich aber noch nicht sagen.
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0: 16 Grad haben wir im Moment zu Biel, zu Ipsach und zu Worben. Am späteren Abend gehen wir noch auf 18, 19 Grad hoch. Es bleibt trocken am Mittag und auch in der Nacht auf morgen ist kein Regen gemeldet. Das Wochenende ist mehrheitlich freundlich bei Temperaturen um die 22 Grad.
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0: Der Rue-Abeis läuft alles wie sollte auf der Straße und Schiene in der Region. Kein Stau oder keine Verspätung ist gemeldet. Kommt gut ans Ziel.
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0: Die Galant 3 durch einen Frühfreitagnachmittag heute zusammen. Eine Schweizer Band, die das ganze Fußballstadion füllen.
1: Wir spielen am 12. Juni 27 hier im Stadion.
2: Let's go!
0: Hecht kommt in Zürcher Letzigrund. Und das ist eine absolute Premiere. Das sagt der Michael Reusser aus dem Gano 3-Team.
3: Schweizer Acts waren zwar schon viel im Letzigrund, aber dann einfach als Vorband für grosse Bands. Aus Biel zum Beispiel Death by Chocolate beim Bon Jovi-Konzert oder ebenfalls aus Biel Caroline Alves von Coldplay. Dass ein reines Schweizer Act das ganze letzte Grundstadion gefüllt hat, das ist aber bis jetzt nur ein einziges Mal vorgekommen. Mit den Büzerbuben, und das ist ja auch mehr ein Projekt als eine Band gewesen. Göllen und der Trophy, die sind jetzt wieder alleine unterwegs. In dieser Form eine Band, die sich von den Clubs in die Festivals ins Hallenstadion gespielt hat und jetzt in die letzte Gruppe. Das sind Hecht die Ersten.
0: 12. Juni 2027, ein bisschen mehr als ein Jahr also, da ist Hecht dann im letzten Grund. Der Vorverkauf der startet in einer Woche. Und jetzt lassen wir natürlich einen. Und zwar einen aktuellen und einen, der voll der Technik geht. Hier ist Mon Amour von Hecht auf Kanal 3.
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0: Mit Gala 3 durch den Freitag, 5. Juni. Ciao zusammen.
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0: Es war eine hitzige Debatte gestern Abend im Bieler Stadtrat. Es ging um einen Neubau, gegangen, den die Migros-Pensionskasse am Kreuzplatz plant. Das Gebäude aus den 70er Jahren, das jetzt dort steht, soll fortkommen. Und dafür soll es dort 90 Wohnungen geben und Ladenlokal. Der Bieler Stadtrat hat das Projekt gestern Abend aber zurückgewiesen. Was die Bieler Stadtpräsidentin zu dem sagt, im Beitrag von Aline Studer aus der Redaktion.
2: Linksgrün war erfolgreich, nächtig mit dem Antrag, das Geschäft zurück in den Gemeinderat zu schicken. Der muss jetzt schauen, ob man die Mikropensionskasse dazu bringen kann, dass sie einen Teil der neuen Wohnungen am Kreuzplatz zu fairen Preisen vermietet, so dass der Mietzins gerade die Kosten der Wohnung deckt. Die Bieler Stadtpräsidentin Glenda González-Bassi versteht das Anliegen.
3: Ich glaube, das ist jetzt das Resultat von der Situation, die ganz gespannt ist auf dem Wohnungsmarkt. Und wir merken ganz klar, dass in Biel immer weniger zahlbare Wohnungen für junge Generationen oder auch von älteren Leuten, die ins Pension kommen, hat.
2: Und trotzdem ist Glenda González-Bassi skeptisch, ob man einer Mikropensionskasse noch mehr Auflagen machen kann für einen Neubau am Kreuzplatz. Schliesslich gehört das Bauland der Pensionskasse und nicht der Stadt Biel. Der Gemeinderat hat jetzt aber einfach mal den Auftrag zu prüfen, was man für Auflagen könnte machen zu günstigem Wohnraum. Es ist zwar klar, in welche Richtung es gehen soll, aber etwas Konkretes liegt nicht auf dem Tisch.
3: Wir haben vielleicht so eine Freiheit, noch etwas zu schaffen und man muss jetzt kreativ sein.
2: Eigentlich hat die Zwieler Stimmvolk Ende September über einen Mikroneubau am Kreuzplatz abgestimmt. Die Volksabstimmung ist jetzt später, vielleicht im November oder dann im Februar. Laut Glenda González-Bassi sollte es aber auf das Bauprojekt selber keinen Einfluss haben. Die Mikropensionskasse will frühestens in 3 Jahren anfangen, das jetzige Gebäude abzureissen.
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0: Der Friedenheimer und der hören Kanal 3. Super Entscheid, wenn ihr mich fragt. Weil sonst würdet ihr nämlich ein paar Banger verpassen in der nächsten halben Stunde. Einer davon ist der aktuelle Hit von Sophie and the Giants. Loser hören wir in den nächsten 20 Minuten. Und selbstverständlich ist auch noch drei Klassiker dabei. Und was für eine Sweet Child of Mine von Guns N' Roses gibt's auf die Ohren. Jetzt ist zwei.
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0: Mit der Vania Di Nicola.
3: In der Gemeinde Bolt gibt es keinen fixen Pumptrack. Die Gemeindeversammlung hat einen Kreditantrag dazu gestern Abend abgelehnt. Die Aline Studer aus der Redaktion hat die Einzelheiten dazu.
4: Gut 200'000 Franken hätte die Gemeindeversammlung von Bolt genehmigen, damit es neben der Mehrzweckhalle einen fixen Pumptrack gibt. Also eine Anlage, wo man mit Velo oder Trottinette im Kreis über eine Buckelpiste fahren kann. Das hat die GV gestern am Abend aber nicht wollen und hat den Kredit abgelehnt dazu. Das Projekt sei zu teuer und hätte nur die kleinen Kinder angesprochen. Außerdem wären noch mehr Kosten dazugekommen für den Unterhalt, so die Kritik. Weiter hat die Gemeindeversammlung von Bord gestern auch zu einer Initiative für eine Gehüdersammlung Nein gesagt. Mit der hat es einen zweijährigen Pilotversuch gegeben für einen Holdienst für Kunststoff, Alu und Glas. Aber auch das Projekt sei zu teuer, hat eine Mehrheit gefunden.
3: Angenommen hat die Gemeindeversammlung von Bord hingegen die Erhöhung der Stellenprozent in der Gemeindeverwaltung. Die zusätzlichen 350% hat die GV fast einstimmig gut geheissen. Dieses Jahr sind wieder mehr Leute ins Kino einen Film schauen als im ersten halben Jahr 2025. Allein in den ersten sechs Monaten dieses Jahres haben die Schweizer Kinos mehr als 4,5 Millionen Eintritte erzielt, wie das Bundesamt für Statistik meldet. Das sind fast 900'000 Eintritte mehr als im gleichen Zeitraum letztes Jahr. Ein grosses Zugpferd dafür seien etwa der neue Michael Jackson Film oder «Der Teufel trägt Prada 2» gewesen, wo dieses Jahr rausgekommen sind, so der Bericht. Ob jetzt allgemein wieder mehr Leute in die Kinos gehen als auch schon, lässt sich aber noch nicht sagen. Der US-Schauspieler James Handy ist tot. Die Polizei von Los Angeles hat den 81-jährigen Schauspieler mit Stichwunden bei seiner Villa gefunden. Im Spital hat man ihn für tot erklärt. Die Polizei hat noch vor Ort den Tatverdächtigen festgenommen. Es soll der 44-jährige Sohn von James Handy seiner Lebenspartnerin gewesen sein. Er hat sich selber der Polizei gestellt. Der James Handy ist unter anderem aus Filmen wie Top Gun Maverick oder im Film Jumanji aus den 1990er Jahren bekannt gewesen.
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0: Ihr kommt trocken durch den Freitag bei Temperaturen um die 18 Grad. Auch die Sonne zeigt sich dort zwischendurch mal. In der Nacht während der Bieler Lauftag kann sie das schlecht, aber es bleibt trocken und bis am Morgen sind wir dann noch so auf 10 Grad. Also eigentlich ein super Laufwetter. Das Wochenende ist dann mehrheitlich freundlich und trocken bei Temperaturen zwischen 21 und 23 Grad.
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0: 4 Minuten ab der 2. Die einzige Meldung habe ich noch von der Autobahn auf der A1 Bern Richtung Zürich zwischen Kirchberg und Herkingen. Stau auf mehreren Abschnitten. Die verlieren insgesamt etwa eine halbe Stunde. Das Ganze wegen Verkehrsüberlastung. In der Region läuft sonst alles rund. Kommt gut ans Ziel.
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0: 20 ab 2 haben wir an diesem Freitag, ihr hört Kanal 3. Noch knapp 8 Stunden, dann geht es ernst.
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0: Eine Staffette beim 100 km zu fünft ist ja schon eine riesige Challenge. Im Schnitt laufen meine Moderationskollegen je 20 km. Aber nebst dem Säckeln auch noch schnurren, das macht es um einiges härter. Der Startläufer in der Gana 3 Staffette ist der Sandro Meli. Die Vorfreude beim Sandro, die ist auf jeden Fall rum.
2: Ich freue mich riesig, weil einfach schon nochmal als Team zu starten, bei einem Einzelsport, der ja Säckle häufig ist, ist einfach cool. Einen Hang anzuführen, dann mit all den anderen Leuten hier unterwegs zu sein in dieser Nacht. Ein bisschen Bammu habe ich schon, weil 40 plus, ja, wahrscheinlich wird in dieser Woche nicht mehr laufen können. Aber das wird schon irgendwie gut kommen, so ein bisschen bei der Boomer im Team quasi. Ich habe schon über ein Jahr lang trainiert. Also es sollte einigermaßen gehen, aber die Vorfreude, die ist wirklich riesig auf den Lauf.
0: Für Sandro geht es dann hin nach um 10:30 auf die Strecke. Wir senden aber schon ab der 10 live von den Bieler Lauftagen. Ihr könnt meine Kolleginnen und Kollegen auch auf kanal3.ch verfolgen. Und auch auf unseren sozialen Medien gibt es immer wieder Updates.
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0: Kanal 3, wo ihr hört, am Freitag, 19 Minuten vor den 3 haben wir. Einer der fiesesten Maschen in der Beziehung. Gaslighting. Wenn ihr jetzt denkt, was zur Hölle ist das, wir bringen Licht ins Dunkle.
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0: Wenn in einer Beziehung jemand gaslightet wird, merkt, dass die Person manchmal gar nicht hat, vielleicht sogar das Gefühl, sie spinnt. Aber vielleicht kann ich Trickskech, Singlepaar und Familienberater aus Orbung, Horti einfach erklären, was es ist.
2: Gaslighting ist eine Form von psychologischer Manipulation, wo jemand versucht, dich an deiner Wahrnehmung, Erinnerung oder Urteilsfähigkeit zu zweifeln.
0: Und das Spannende ist, das Gaslighting gibt es schon richtig lang oder Ausdruck.
2: Zum ersten Mal ist das in einem Theaterstück, später in einem Film erwähnt, einem uralten Film, um eben noch das Licht mit dem Gas betrieben. Und dort hat der Ehemann das Gaslicht manipuliert, er hat das Gaslicht flackern, weil er einfach die Leitung so etwas abgedreht hat. Und hat ihre Ehefrau gesagt, sie bilde sich das nur ein. Und die hat dann gemeint, sie drehe durch, sie spinne, bis die Täuschung aufgedeckt worden ist.
0: Und genau das ist eben auch das Gaslighting. Man probiert dem Partner oder der Partnerin zu sagen, dass sie nicht recht hat, bis sie es dann glaubt.
2: Man geht dann aus dem Gespräch verwirrter raus als vorher. Und man fährt an zu denken, ah, vielleicht stimmt es wirklich nicht. Vielleicht kann ich in meiner Erinnerung nicht trauen. Vielleicht bin ich das Problem. Und dann tut man sich dauernd entschuldigen.
0: Und rauskommen aus dem ist mega schwierig. Erstens, weil es der Partner sicher wird abstreiten. Und zweitens, weil man sich selber nicht mehr glaubt. Da hilft meistens nur noch, alles gut dokumentieren und Kollegen oder Fachpersonen für Hilfe fragen.
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0: Einen guten Freitag wünsche ich euch allen hier an dem 5. Juni mit Kanal 3. Und ihr hier aktuell Hit von Loi heisst Red Eyes. Das spiele ich in der nächsten 4. Stunde zusammen mit dem Kanal 3 Klassiker. «She's so high» gibt es ebenfalls. Jetzt ist es 3.
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0: Mit der Aline Studer.
2: Die Polizei hat schon herausgefunden, wieso es letzte Nacht das Burgdorf am Bahnhof hat brennt. Wie es ihre Mitteilung heisst, war es ein Technikbrand, eine Elektroinstallation war kaputt. Was genau das für eine Elektroinstallation war, schreibt die Kantonspolizei Bern nicht. Heute Morgen früh hat das Burgdorf das Dach vom Bahnhof brennen. Es hat keine Verletzten gegeben und die Feuerwehr hat den Brand nach etwa 5 Stunden löschen. Aktuell geht man davon aus, dass das Feuer Sachschaden im Teufel 6-stelligen Bereich hat angerichtet. Die Bewohner können aber alle wieder in ihre Wohnungen zurück. Die Schweiz macht auch die nächsten Jahre nicht mit beim Copernicus-Programm der EU. Das hat der Bundesrat entschieden. Copernicus ist das Erdbeobachtungsprogramm der Europäischen Union. Es tut mit Satelliten zum Beispiel den Klimawandel oder die Luftqualität überwachen. Laut dem Bundesrat kann sich die Schweiz im Moment nicht leisten, bei diesem Programm mitzumachen. Der National- und der Ständerat haben in der Vergangenheit schon mehrere Mal entschieden, dass sich die Schweiz an Copernicus beteiligen soll. Der Bundesrat weigert sich aber, das Anliegen umzusetzen. Russland und die Ukraine haben wieder Kriegsgefangene austauscht. Beide Länder haben je 185 Personen übergeben. Das teilt das russische Verteidigungsministerium mit. Der ukrainische Präsident Volodymyr Zelensky hat es bestätigt. Ein paar von ihnen seien seit 4 Jahren in russischer Gefangenschaft gewesen, so der ukrainische Präsident. Der Austausch zwischen Russland und der Ukraine vermittelt haben die Vereinigten Arabischen Emirate. Die Übergabe ist an der Grenze zwischen der Ukraine und Belarus passiert, wie schon in der Vergangenheit.
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0: Mit dem Wetter geht es ob sie an diesem Nachmittag, heisst die Woche lockern auf und es ist freundlich jetzt bei aktuell so 17 Grad. Das ist schon gut für Bieler Lauftag heute am Abend, wo wir ja vom Kanal 3 Team säckeln. Und da wird es gut. Es gibt sogar perfektes Laufwetter, trocken und noch so angenehm. Nach dem Wochenende, das ist freundlich, zum Teil jetzt noch Wochen. Die Wochen, die bleiben aber harmlos und dann scheint auch immer wieder die Sonne, das bis so 22 bis 23 Grad.
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0: 4 ab 3. Es hat schon Feierabendstau hier an diesem Freitag. Und zwar zu Bio, wenn ihr vom See her in die Seevorstadt das Zentrum reinweht, 10 Minuten länger. Dann auf der Autobahn A1 fahrt Richtung Zürich. Zwischen Kriegstedt und Herkingen sind es 35 Minuten mehr. Und dann gibt es noch eine Störung im Schienenverkehr. Und zwar auf der Strecke Bio-Ins bei Aareseeland Mobil. Da hat es eine Fahrzeugstörung, darum kann es da unregelmäßigen Betrieb geben. Heisst, dauert ca. bis gegen die 4 zu. Ich wünsche euch eine gute und sichere Fahrt.
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0: Kurze kleine Funfact zum Wochenende, wo kommt. Es wird das letzte Wochenende sein ohne Shoot-WM als grosses Thema, nämlich für anderthalb Monate. Darum, wenn ihr noch einen Abend unter Freunden planet, ohne Shoot-Diskussionen, ja, dann wäre auch das Wochenende, das jetzt kommt, der Moment dazu. Am Mikrofon und gleich mit euch am anderen Sportereignis an den Bieler Lauftag. Sandro Meli wünsche euch allen einen schönen Abend.
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0: Heute ist Tag X für alle, die seit Wochen hart am Trainieren sind und seit so etwas von wollen wissen. Und da gehören auch wir voll mit dazu.
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0: Ja, es gibt ein Experiment heute Abend, kann man sagen. Das erste Mal überhaupt wird es so sein, dass wir als Kanal 3-Team an den Bieler Lauftag im 100er, Staffette 5 durch, sein und moderieren wirklich beim Säckeln. Also nicht so aus dem Studio wie jetzt, sondern voll im Einsatz vor Strecke. Werden wir müssen beissen, garantiert, weil Säckle und Reden gleichzeitig geht das Eingemachte. Und darum freut es uns sehr, schickt ihr uns auch schon Motivationssprachnachrichten, so wie das zum Beispiel der Stefan, Kanal 3 Hörer, gemacht hat.
2: Liebes Kanal 3-Team, ich wünsche euch auf der Staffette für die Bieler 100 Kilometer viel Erfolg. Genießt die Ambiance, was ist. Es ist einmalig über die Nacht durchzulaufen. Genießt es einfach und probiert euch den inneren Schweinehund zu überwinden. Es kommt alles gut, drückt euch fest träumen. Alles Gute, macht's gut.
0: Machen wir genauso. Merci Stefan für die Nachricht. Und wenn ihr sagt, hey, für das Kanal 3 Team, da habe ich auch noch eine Motivationssprachnachricht. Unbedingt schicken, das feiern wir. 079 342 22 22 079 342 22 22. Los geht's mit dem Live-Moderieren ab 10 Uhr heute Abend. Start vor 100er Staffette ist um 10:30 Uhr und ihr könnt uns auch mitverfolgen die ganze Zeit in unserer Instagram-Story.
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0: Ihr hört Kanal 3 am Freitag. In 16 Minuten ist 4 Uhr. Ich wünsche euch ganz einen schönen Nachmittag. Meilenstein vor Filmwelt trifft auf Megastar vor Musikwelt. Weil es gibt eine neue grosse Zusammenarbeit im Showbusiness. Taylor Swift. Der grösste Popstar der Welt hat einen Song gemacht für einen Soundtrack von Toy Story 5. Toy Story, das ist die Animationsfilmreihe von Disney Pixar. Meilenstein, weil 1995 war der erste Toy Story Film, der allererste Animationsfilm, den man komplett mit dem Computer animiert hat. Jetzt kommt Toy Story 5 in Kino am 23. Juli. Dabei müssen sich die Spielzeugfiguren um den Cowboy Woody, den Astronaut Buzz und vor allem um die Cowgirl Jessie dagegen wehren, dass ihnen ein iPad im Kinderzimmer der Rang abläuft.
1: Ich und das Spielzeug haben den ganzen Sommer versucht, für Bonnie Freunde zu finden. Ja. Aber dann hast du dazwischen gefunkt. Hörst du mir überhaupt zu?
0: Und gerade die starke Figur hier vom Cowgirl Jessie hat der Taylor Swift angetan. Und als sie vorab den Film hat gesehen hat, hat sie sich sofort identifiziert mit der Jessie und sich auch in den Film verliebt.
2: I absolutely fell in love with the film and immediately really identified with the characters, namely Jessie.
0: Darum war es nicht mehr, einen Song zu machen für Toy Story 5. Hat sie hergefetzt. Und da ist sie heute draussen. Lassen wir sehr gerne rein, hier auf Kanal 3.
2: Hey, this is Taylor Swift and this is my new song, I Knew It, I Knew You.

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0: Mit an der 3 geht's richtig Wochenende und jetzt ist gut, wenn eure Gläser vor Dicke her mindestens so dick wie eine Bierhumpe sind. Und wenn sie loslegt mit ihrer Wahnsinnsstimme und weit durchgeht, dann klirren Gläser da. Wunderschöne Ballade von Maya Ryan Carey hier auf Kanal 3. Der Klassiker spiele ich nach wie falsch. Zusammen mit Musik von Bio. Next Day von der Pegasus. Alles im nächsten Viertelstunde. Jetzt ist 4 Uhr.
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0: Mit der Aline Studer.
2: In Bio an der Metzstrasse gibt es auch schon gleich eine grössere Überbauung. Eine Tankstelle, eine Garage und Wohnungen sollen fortkommen. Dafür planen die Bauherrin Domenico Calderari AG neue Wohnungen und Ladeflächen. Die Florina Jufer aus der Kanal 3 Redaktion hat die Einzuheiten.
3: Die jetzigen Gebäude an der Metzstrasse haben ihre Lebensdauer erreicht, hat es bei der Domenico Calderari AG auf Anfrage von Kanal 3. Sie haben jetzt ein Baugesuch eingereicht, dass sie diese abreissen und neue Wohnungen bauen können. 4 Häuser mit rund 40 Wohnungen soll es geben, eine Gewerbsfläche und ein Lädchen, wo man einkaufen kann, was man so im Alltag braucht. In der Mitte der 4 Häuser haben sie Grünfläche geplant. Es gäbe auch vor allem Studenten und Alterswohnungen. Was das Ganze kostet, verraten die Bauherrschaft nicht. Sie sagen aber, die Finanzierung sei geplant und man könne es stemmen.
2: Gegen das Bauprojekt an der Metzstrasse Biel kann man noch Einsprache machen bis zum 18. Juni. Die Bauherrschaft will anfangs nächstes Jahr anfangen bauen. Der Polizei sind ins 2 falsche Polizisten ins Netz. Wie die Kantonspolizei Bern ihre Mitteilung schreibt, sind die beiden Männer aktuell in Untersuchungshaft. Letzte Woche hat der Polizei jemand gemeldet, dass ein älterer Mann von Münchenmeer ein verdächtiges Telefon bekommen hat. Die Personen am Telefon haben ihm gesagt, er soll auf der Bank Geld abheben und es kommen die angeblichen Polizisten bei ihm abholen. Die Polizei hat ins die beiden mutmaßlichen Betrüger anhalten. Es laufen jetzt weitere Ermittlungen in diesem Zusammenhang. In der Schweiz ist es zu trocken. Viele Seen und Flüsse haben zu wenig Wasser für die aktuelle Jahreszeit. Das zeigen Messungen vom Bundesamt für Umwelt. Vor allem der Bodensee und der Zugersee sind betroffen. Bei den Flüssen sind es der Hochrhein, Drüss und Limmat, die unter dem Durchschnitt sind. Der Grund dafür ist, dass es in den letzten Monaten sehr trocken war. Der Regen die Woche hat die Situation aber zum Teil etwas entspannt. Der Wasserstand im Bielersee und in der Aare zwischen Biel und Grenchen sind laut Messdaten im Durchschnitt für die Jahreszeit.
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0: Wir gehen vorabend mit Temperaturen von 18 Grad, und zwar zu Bio, Kappelen und Arch. Vorabend und Abend sind freundlich, so mit dem Sonnen-Wauchen-Mix, den wir jetzt haben, und dazu ist auch trocken. Das Wochenende näher, Samstag, Sonntag, da ist auch freundlich. Zum Teil jetzt noch ein paar Wochen. Die bleiben aber harmlos, sollte trocken sein. Und dann scheint immer wieder die Sonne bei ca. 22 bis 23 Grad.
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0: 4 ab 4, kleinere Stockungen, so bis 10 Minuten hat es ein paar in Biel und rundum, aber keine grösseren. Nur eine grössere habe ich euch zu melden, und zwar auf der Autobahn A1, Fahrt Richtung Zürich. Zwischen Kriegstädt und Herkingen sind es immer noch gut 30 Minuten oder mehr brauchen. Ich wünsche gute und sichere Fahrt.
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0: Der Bär, der tanzt hinten quasi mit den Jogging-Schuhen, weil es richtig viel los hier in Biel. First Friday in der Altstadt und dann natürlich vor allem Bieler Lauftag mit dem 100 km durch die Nacht durch, wo wir vom Kanal 3-Team ja auch als Staffette dabei sind und je 20 km säckeln. Startläufer am Mikrofon, Sandro Meli, ab 10:30 säckeln wir da das Bio los. Euch allen anfangs aber mal einen guten Feierabend.
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0: Kommen gut in den Feierabend von dem Freitag, 5. Juni. Das ist Kanal 3 am 12 ab 4.
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0: Grosses Highlight hier in der Region heute Abend natürlich Bieler Lauftag, unter anderem mit dem Kanal 3-Team am Start der 5er Staffette über 100 Kilometer. Darum Mario Rindlisbacher von Metotest Bern kriegt zuerst mal die Frage, wie wird sie heute Abend zum Säckeln?
2: Das sieht sehr gut aus für die Läufer und Läuferinnen. Wir haben in der Nacht auf der Samstag Trocknungswetter, die Wolken die lockern auf und es gibt ideale Laufbedingungen. Allerdings ein bisschen frische Temperaturen, vor allem bis zu den Morgenstunden. Da sinkt das Thermometer gegen die 10 Grad runter.
0: Ja, lieber frisch als irgendwie so heiß wie letzte Woche, das nehmen wir. Und dann das Wochenende, wie sieht da die Prognose aus?
2: Ja, es gibt ein relativ schönes Wochenende. Wir haben am Samstag, am Morgenvormittag, zum Teil ein paar hohe Wolkenfelder, die über den Himmel ziehen. Sonst über den Tag, da scheint dann doch aber immer wieder die Sonne. Am Nachmittag ein paar Quellwolken über dem Jura bei 22 Grad. Auch am Sonntag haben wir etwa 22 bis 23 Grad am Nachmittag. Und dazu zeitweise sonniges Wetter mit ein paar Wolkenfeldern. Und so wie es aussieht, bleibt es überall trocken.
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0: Kanal 3 ist es. Eine Garantie für grosse Hits und grosse Töne am 20.04. Und apropos gross, gross denkt hier die Schweizer Erfolgsband Hecht.
1: Wir spielen am 12. Juni 27 hier im Stadion.
2: Let's go!
0: Hecht im letzten Grund Zürich. Das wird die absolute Premiere im nächsten Sommer, sagt Michael Reusser aus dem Kanal 3 Team.
3: Schweizer Acts waren zwar schon viel im letzten Grund, aber dann einfach als Vorband für grosse Bands. Aus Biel zum Beispiel Death by Chocolate beim Bon Jovi Konzert oder ebenfalls aus Biel Caroline Alves vor Coldplay. Dass ein reines Schweizer Act das ganze letzte Grundstadion gefüllt hat, das ist aber bis jetzt nur ein einziges Mal vorgekommen. Mit den Büzerbuben, und das war ja auch mehr ein Projekt als eine Band. Göllen und der Traufer, die sind jetzt wieder alleine unterwegs. In dieser Form eine Band, die sich von den Clubs in die Festivals ins Hallstadion gespielt hat und jetzt ins letzte Grund. Das sind Hecht die Ersten.
0: 12. Juni 2027, ein bisschen mehr als einem Jahr, da ist Hecht im letzten Grund Zürich. Der Vorverkauf der startet in einer Woche. Und klar, bei so einer Ankündigung, da gibt es jetzt Hecht mit ihrer aktuellen Hitsingle «Mon Amour» für den Feierabend.
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1: Wochenende geht nicht mehr weit. Dann sind wir in diesem Wochenende und das läuten wir jetzt mal zünftig ein mit dem Kanal 3 Klassiker. Ja, der ist richtig knackig. Joe and Jet, I Love Rock'n'Roll in der nächsten vierten Stunde. Zusammen mit dem aktuellen Hit hier von Teddy Swims, Tones and I und David Guetta heisst Gone, Gone, Gone. Jetzt halb 5.
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4: Die Gebäude vom Kunstmuseum Bern sind schlecht zu Weg. Es ist darum geplant, das Museum für fast 150 Millionen Franken zu sanieren und den Teil neu zu bauen. Maximal 80 Millionen davon soll der Kanton Bern übernehmen. Am Sonntag ihrer Woche entscheidet die Stimmfolge vom Kanton Bern über einen Kredit von 16 Millionen, um das Projekt auszuschaffen. Ein Nidauer GLP-Grossrat Beat Gattaruzza ist das Projekt schlicht und einfach zu teuer.
5: Für mich ist es definitiv nicht sinnstiftend, oder, dass man hier jetzt einen neuen Riesenblock hinstellt, der eigentlich den Institutionen und der Bevölkerung nicht einen grossen Mehrwert bringt. Man muss es renovieren, das ist ganz klar, da sind wir auch nicht dagegen, aber die Art und Weise, wie wir das angehen, finden wir sehr schlecht.
4: Die Befürworterseite findet nicht, dass das Projekt überdimensioniert ist. Und wenn man das Berner Kunstmuseum nicht saniert, muss man einen Teil des Gebäudes in ein paar Jahren zutun. Die Abstimmung im Kanton Bern ist am 14. Juni. Die Schweiz macht auch die nächsten Jahre nicht mit beim Copernicus-Programm der EU. Das hat der Bundesrat entschieden. Copernicus ist das Erdbeobachtungsprogramm der Europäischen Union. Es tut mit Satelliten zum Beispiel den Klimawandel oder auch die Luftqualität überwachen. Laut dem Bundesrat kann sich die Schweiz im Moment nicht leisten, bei diesem Programm mitzumachen. Der National- und der Ständerat haben in der Vergangenheit schon mehrere Mal entschieden, dass sich die Schweiz an Copernicus soll beteiligen. Der Bundesrat weigert sich aber, das Anliegen umzusetzen. Russland und die Ukraine haben wieder Kriegsgefangene austauscht. Beide Länder haben je 185 Personen übergeben. Das teilt das russische Verteidigungsministerium mit und der ukrainische Präsident Volodymyr Zelensky hat es bestätigt. Ein paar von ihnen seien seit 4 Jahren in russischer Gefangenschaft gewesen, so der Volodymyr Zelensky. Der Austausch zwischen Russland und der Ukraine vermittelt haben die Vereinigten Arabischen Emirate. Die Übergabe ist an der Grenze zwischen der Ukraine und Belarus passiert, wie schon in der Vergangenheit.
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1: Sieht gut aus für einen Feierabend. Aktuell bei angenehmen 18 Grad. Das Bios ist 18, das Lies auch und ebenfalls das Grossaffolter. Es hat so einen Sonnen-Wochen-Mix, wo wir in Abend reingehen. Bleibt auch so und vor allem trocken. Nach dem Wochenende, Samstag, Sonntag, auch freundlich. Wochen, Sonne, die es umhört. Mal mehr vom einen, mal mehr vom anderen. Aber eben freundlich und vor allem trocken. Das bei 22, 23 Grad.
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1: Feierabendverkehr hat leicht angezogen. Jetzt am 3 ab halb 5 Uhr. Und zwar zu Bio, wenn ihr vom See her in die Seevorstadt rein wollt, ist es am Stocken. Über die Lentistrasse Richtung Nidau ebenfalls. Und dann noch auf der A1 fahrt Richtung Zürich zwischen Kriegstädt und Herkingen. Dort hat es Feierverkehr. 25 bis 30 Minuten länger. Auch noch rechts, gute Fahrt.
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0: 19 vor 5 Uhr. Beissen! Beissen und richtig beissen. Das ist das Motto für ganz viele Läuferinnen und Läufer an den Bieler Lauftag. Unter anderem im 100 Kilometer in der Staffette, wo wir ja von Kanal 3 als Team auch zu fünft hoch dabei sind.
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0: Das wird eine ganz neue Erfahrung für uns. Out of Komfortzone quasi. Normalerweise stehen wir ja da wie nie geht's im Studio und machen die Radiosendung. Aber heute am Abend, ab 10:30, wenn es losgeht, säckeln wir die 100 Kilometer zu fünft hoch und wir tun wirklich beim Säckeln moderieren. Niemand anders als im Studio, sondern beim Säckeln. Und darum tut es uns im Moment so gut, seid ihr uns da schon voll am Unterstützen mit diversen Motivationssprachnachrichten.
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3: Liebes Kanal 3-Team, ich wünsche euch auf der Staffette für die Bieler 100 Kilometer viel Erfolg.
0: Ist so schön. Die Unterstützung von euch zu spüren. Auch vielleicht, wenn ihr heute Abend einschaltet, könnt ihr weiterhin so Nachrichten schicken oder ITZO natürlich 079 342 22 22. Eure Motivation für uns, das gibt der Turbo beim Säckeln. 079 342 22 22. Die Staffette mit uns geht dann los am 10:30. Dort werden wir am Start stehen und ihr könnt uns die ganze Nacht verfolgen via Instagram-Story und unsere Morgenshow, morgen, der Kanal 3 Wecker, werden wir live von Strecke machen. Nur dann sind wir sicher noch unterwegs und am beissen.
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0: 8 Minuten geht es nach dem Fritti. Dann ist Fifi, ihr hört Kanal 3.
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0: Das Bio an Metzstrasse ist ein grösseres Bauprojekt geplant. Wo jetzt eine Tankstelle, eine Autogarage und Häuser mit Wohnungen sind, sollen neue Gebäude herkommen, zeigen Kanal 3 Recherchen. Florina Jufer aus der Kanal 3 Redaktion, was soll dort herkommen?
2: Vier grosse Häuser mit rund 40 Wohnungen sind geplant. Unterinnen in den Häusern soll es Atelier und Gewerbefläche geben. Dazu soll auch ein kleines Lädchen herkommen, wo man kaufen kann, was man im Alltag so braucht. In der Mitte der vier Häuser soll Grünfläche herkommen. Das sagt Bauherrin Domenico Calderari AG auf Anfrage. Sie haben das zusammen mit der Stadt Biel in den letzten 6 Jahren ausgeschafft. Die Stadt Biel hat einen Richtplan gegeben, was es dort brauche und was nicht. Die Vorstellungen der Stadt und Unternehmen haben aber schon recht von Anfang an übereingestimmt.
0: Für wen sind denn die Wohnungen so gedacht?
2: Es gäbe vor allem 2,5 und 3,5 Zimmerwohnungen. Laut Domenico Calderari AG schauen sie auch darauf, dass die Wohnungen zahlbar sind. Es gäbe auch vor allem Studenten und Alterswohnungen. Sie haben darauf geschaut, nicht mit Stufen zu arbeiten, dass es für die alten Leute kein Problem ist. Besonders für die sind sie auch gäbig, wenn sie im gleichen Haus wohnen und einkaufen können.
0: Domenico Calderari AG hat anfangs das Baugesuch gestellt. Wie geht es jetzt weiter?
2: Gegen das Baugesuch kann man noch bis am 18. Juni Einsprache machen. Wenn es keine Einsprache gibt, haben sie vor, nächstes Jahr anfangen zu bauen. Sie rechnen damit, dass sie etwa 2 Jahre dran haben, wenn alles gut läuft. Dann wären sie also etwa 2029 fertig. Wenn es aber Einsprache gibt, verzögert sich der ganze Prozess auch noch mal um 1-2 Jahre.
0: Was passiert jetzt mit den Gebäuden, die jetzt schon dort sind?
2: Tankstelle, die Garage und die jetzigen Wohnhäuser wollen sie alles abreißen. Die waren eh am Ende ihrer Lebensdauer. Die meisten der Mieterinnen und Mieter haben schon etwas Neues gefunden, heisst bei der Domenico Calderari AG weiter. Was das Ganze kostet, verraten das Unternehmen nicht. Nur so viel, sie haben geklärt, wie sie es finanzieren und es sei stemmbar.
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0: Vielleicht strenge Arbeitswoche habt ihr jetzt dahinten. Wir sind hier voll im Feierabend von diesem Freitag und da spielen wir jetzt zum Entspannen von dieser Arbeitswoche coole aktuelle Hits. Hier auf Kanal 3 zum Beispiel von dieser Schweizer Talent Noemi Besa. «Hear Me», den gibt es in der nächsten Viertelstunde und als grosser Klassiker aus den 90er Jahren. Ein Riesensong von Michael Jackson, Kanal 3 Klassiker, der hier. «Earth Song». Jetzt ist 5 Uhr.
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0: Mit Aline Studer.
2: Am Sonntag ihrer Woche entscheidet das Stimmvolk vom Kanton Bern, ob man das Berner Kunstmuseum sanieren soll. Der Kanton würde gut 80 Millionen Franken übernehmen von den insgesamt fast 150 Millionen. Der Plan ist, einen Teil vom Kunstmuseum zu sanieren und den 40-jährigen Erweiterungsbau abzureissen und zu ersetzen. Für die Seeländer EVP-Grossrätin Barbara Stotzer-Weiss ist es wichtig, dass der Kanton Bern das Geld in die Finger nimmt für das Kunstmuseum. Die Gebäude sind ein schlechter Zweck.
3: Man hat statische Probleme und wenn man keine Sanierung macht, kann man nur noch bis 2030 kann man dort ein- und ausgehen. Und darum braucht das Kunstmuseum eine Sanierung. Wenn es abgelehnt würde, muss man das Kunstmuseum gleich sanieren schlussendlich. Und ich gehe davon aus, dass es der Kanton genau gleich viel kostet wie jetzt das Projekt, das vorliegt.
2: Die Gegnerinnen und Gegner kritisieren aber, das Projekt sei völlig überdimensioniert und zu teuer. Am 14. Juni entscheidet die Stimmfolge vom Kanton Bern jetzt anfangen, über einen 16 Millionen Franken Kredit für das Projekt auszuschaffen. Die Schweiz macht auch die nächsten Jahre nicht mit beim Copernicus-Programm der EU. Das hat der Bundesrat entschieden. Copernicus ist das Erdbeobachtungsprogramm der Europäischen Union. Es tut mit Satelliten z.B. den Klimawandel oder die Luftqualität überwachen. Laut dem Bundesrat kann sich die Schweiz im Moment nicht leisten, beim Programm mitzumachen. Der National- und der Ständerat haben in der Vergangenheit mehrere Mal entschieden, dass sich die Schweiz an Copernicus beteiligen soll. Der Bundesrat weigert sich aber, das Anliegen umzusetzen. In der Schweiz ist es zu trocken. Viele Seen und Flüsse haben zu wenig Wasser für die aktuelle Jahreszeit. Das zeigen Messungen vom Bundesamt für Umwelt. Vor allem der Bodensee und der Zuckersee sind betroffen. Bei den Flüssen sind es der Hochrhein, die Reuss und die Limmat, die unter dem Durchschnitt sind. Der Grund dafür ist, dass es in den letzten Monaten sehr trocken war. Der Regen diese Woche hat die Situation aber zum Teil ein bisschen entspannt. Der Wasserstand im Bielersee und in der Aare zwischen Biel und Grenchen sind laut Messdaten im Durchschnitt für diese Jahreszeit.
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0: Es hat noch diverse Wochen, aber auch die Sonne hat immer wieder Platz da im Feierabend. Durch die Woche durch ist freundlich und trocken. Dazu die aktuellen Temperaturen. Bio 18 Grad, Grenchen 17 Grad und Büren an Aare 18 Grad. Auch für alle, die den Lauftag starten von Bio hinecht, da sieht es gut aus, gutes Laufwetter haben wir. Wird jetzt zwar kühl in der Nacht, etwa so 10 Grad. Dann kommt das Wochenende, Samstag, Sonntag. Freundliches Wetter, Sonne, Wolken im Mix, sollte trocken sein und Temperaturen so 22 bis 23 Grad.
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0: An zwei Orten brauchen wir aktuell Geduld. Bio am 4 ab 5. Und zwar wieder vom See her Richtung Seevorstadt-Zentrum wollt. 10 Minuten länger. Und dort auch wieder über die Lentistrasse Richtung Nidau weiter wollt. 16 Minuten mehr. Und dann haben wir noch die Autobahn A1, fahrt Richtung Zürich. Auch dort immer noch Stau zwischen Kriegstädt und Herkingen. 25 Minuten plus. Allen unterwegs, gute Fahrt.
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0: Die blöden Phishing-Mails. Da könnte aber die Wänge aufgehen. Diese Woche habe ich wieder so eins kassiert. Wer fast reingeht auf so ein Phishing-Mail. Und vor allem so am Freitag, wenn man müde ist. Und nach dieser Woche kommt noch so ein blödes Mail. Geht einfach nicht rein. Habt Sorge bis zum Schluss. Und ich hoffe, das nehmen wieder mal ein bisschen ab mit dem Kabis. Also, sauber abschließen. Am Mikrofon Sandra Mehli. Wünsche euch guten Feierabend.
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0: Meter um Meter. Schweißperlen auf der Stirn um Schweißperlen. Muskelkater um Muskelkater. Ah, die letzte Woche, da haben wir uns zusammen mit euch geschintet beim Trainieren. Trainieren für einen grossen Einsatz, auch gross für das Kanal 3 Team. 13 ab 5.
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0: Gut 5 Stunden geht's noch. Näher am 10:30 starten wir mit etwas, was wir noch nie so gemacht haben an den Bieler Lauftag. Wir moderieren live beim Säckle, also nicht aus dem Studio, sondern auf der Strecke mit Pause wahrscheinlich schon 150, 160 Schläge und dann noch reden. Uiuiui. Zu 5 Tagen machen wir die Staffette vom 100er, das Moderationsteam von Kanal 3, das heisst Andrea, Muriel, der Sam, der Sven und ich. Und du, Andrea, du bist so etwas von ready schon.
2: Ich freue mich richtig. Das ist jetzt ein bisschen peinlich, aber ich freue mich eben auch, endlich mein Outfit anzulegen. Ich bin schon jemand, der nur in Schuhtrikot Sport macht und für heute habe ich jetzt extra ein Laufshirt gekauft und ich habe auch eine Weste zum Brauchen, also so richtig professionell. Das Einzige, was mir wirklich, wirklich Angst macht, ist starten irgendwie am Morgen um 3 oder so und ich bin nicht jemand, der am Nami schlafen kann. Das heisst, ich bin heute einfach den ganzen Tag wach bis am Morgen um 3 und muss dann noch performen. Aber die Einstellung die stimmt und man sagt, es ist ja sowieso alles nur im Kopf.
0: Definitiv können wir so sagen und wir werden die auch pushen zusammen mit euch, weil ihr könnt uns verfolgen die ganze Nacht durch, sei es eben auch näher hier auf dem Sender beim Moderieren oder natürlich auch in Instagram-Story, da werdet ihr sehen, wie wir werden leiden. Und wenn alles nichts mehr hilft, dann hilft das Motto sicher noch vom Sam.
3: Denk positiv, nicht negativ, sonst wirst du nur aggressiv. Und dann ziehen wir das einfach durch.
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0: 22 ab 5. Guten Freitag für Abend euch allen, die hier am Hören seid. In diesem Juni geht es noch um richtig viel Geld.
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0: 81 Millionen Franken für die Sanierung des Berner Kunstmuseums. Über diese Investition vom Kanton stimmt das Berner Stimmvolk in knapp 2 Wochen ab. Damit will sich der Kanton an der Sanierung eines alten Gebäudes des Kunstmuseums beteiligen und an einem Neubau dazu. Was Befürworterinnen und Gegner von dieser Vorlage halten, das weiss Vania Di Nicola aus der Kanal 3 Redaktion.
2: Die Gebäude des Berner Kunstmuseums sind sanierungsbedürftig. Darum hat der Bernische Grosse Rat letzten Herbst zugestimmt, sich finanziell an einer Sanierung und einem Neubau zu beteiligen. Dagegen hat es aber ein Referendum gegeben. Es sei wichtig, dass der Kanton Bern das Geld in die Finger nimmt für das Kunstmuseum, sagt die Zeeländer EVP-Grossrätin Barbara Stotzer-Weiss. Vor allem punkto Zugänglichkeit müssen wir viel machen an den Gebäuden.
3: Also sicher Barrierefreiheit ist ein Thema. Es gibt statische Probleme, die Haustechnik ist in die Jahre gekommen. Und mit dem neuen Projekt wird nachher auch die Aussengestaltung viel grosszügiger werden und auch dem Publikum zugänglicher.
2: Geplant ist, den historischen Städtlerbau aus dem 19. Jahrhundert zu sanieren und den knapp 40-jährigen Erweiterungsbau durch einen Neubau zu ersetzen. Der Kanton wird sich mit rund 81 Millionen Franken daran beteiligen. Für die Befürworter des Projekts ist klar, viel günstiger kommt man nicht davon. Ein überparteiliches Komitee aus SVP, GLP und FDP ist gegen das Projekt. Das Kunstmuseum sanieren ja, aber nicht so, sagt der Nidauer GLP-Grossrat Beat Gattaruzza. Er ist Teil des Nein-Komitees und findet das vorliegende Projekt zu überdimensioniert.
4: Wir haben immer so ein bisschen den Reflex, dass man ein unglaublich grosses Projekt präsentieren muss, wo die Architektur im Mittelpunkt steht und vergisst eigentlich, dass Kunst von Menschen gemacht wird. Man muss es renovieren, das ist ganz klar, da sind wir auch nicht dagegen, aber die Art und Weise, wie wir das angehen, finden wir sehr schlecht.
2: Außerdem sei die Finanzierung von diesem Projekt noch nicht gesichert, sagt Beat Gattaruzza weiter. Er befürchtet, dass der Kanton Bern am Schluss mehr als die 81 Millionen muss zahlen. Die Abstimmung über die Sanierung um einen Neubau vom Kunstmuseum Bern ist dann am 14. Juni.
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0: so ruhig wie der Mitte ist der gleich nicht mehr hier in Stadtbiel. Das ist genau 3, was ihr hört an diesem Freitagabend, und noch Bieler Lauftag werden sein. Am 10 Uhr geht es los mit dem 100-Kilometer-Lauf und am 10:30 mit unter anderem der 5er-Staffette, wo wir vom Kanal 3-Team werden dabei sein. Und wir machen quasi den Warm-up dort an und in den Freitagabend rein. Das mit dem Klassiker von den Bengals. Manic Monday kommt in der nächsten Viertelstunde. Und dann gibt es Musik von Solothurn. Vom Solaroy. Solothurn ist nicht ganz auf der Strecke von der Bieler Lauftag, aber es geht schon ein bisschen in diese Richtung. Solaroy mit seinem aktuellen Lied Hurricane, der kommt ebenfalls. 17:30 ist im Morgen.
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0: Mit der Aline Studer.
2: In Bio an der Metzstrasse gibt es auch schon gleich eine grössere Überbauung. Eine Tankstelle, eine Garage und Wohnungen sollen fortkommen. Dafür planen die Bauherrin Domenico Calderari AG neue Wohnungen und Ladeflächen. Die Florina Jufer aus der Kanal 3 Redaktion hat den zu heiten.
3: Die jetzigen Gebäude an der Metzstrasse haben ihre Lebensdauer erreicht, hat es bei der Domenico Calderari AG auf Anfrage von Kanal 3. Sie haben jetzt ein Baugesuch eingereicht, dass sie die abreissen und neue Wohnungen bauen können. 4 Häuser mit rund 40 Wohnungen soll es geben, unter ihnen eine Gewerbsfläche und ein Lädchen, wo man einkaufen kann, was man so im Alltag braucht. In der Mitte der 4 Häuser haben sie Grünfläche geplant. Es gäbe auch vor allem Studenten und Alterswohnungen. Was das Ganze kostet, verraten die Bauherrschaft nicht. Sie sagen aber, die Finanzierung sei geplant und man könne es stemmen.
2: Gegen das Bauprojekt an der Metzstrasse Bio kann man noch Einsprache machen bis zum 18. Juni. Die Bauherrschaft wird Anfang nächstes Jahr anfangen bauen. Der Polizei sind ins 2 falsche Polizisten ins Netz. Wie die Kantonspolizei Bern ihre Mitteilung schreibt, sind die beiden Männer aktuell in Untersuchungshaft. Letzte Woche hat der Polizei jemand gemeldet, dass ein älterer Mann von Münchenmeer ein verdächtiges Telefon bekommen habe. Die am Telefon haben ihm gesagt, er soll auf die Bank Geld abheben. Es kämen dann angebliche Polizisten abholen bei ihm. Die Polizei hat ins die beiden mutmaßlichen Betrüger anhalten. Es laufen jetzt weitere Ermittlungen in diesem Zusammenhang. Die Polizei hat schon herausgefunden, wieso es letzte Nacht das Burgdorf am Bahnhof hat brennt. Wie es ihre Mitteilung heisst, war es auch ein Technikbrand, eine Elektroinstallation sei kaputt gewesen. Was genau das für eine Elektroinstallation war, schreibt die Polizei nicht. Heute Morgen früh hat das Burgdorf das Dach vom Bahnhof anbrennen. Es hat keine Verletzten gegeben und die Feuerwehr hat den Brand nach etwa 5 Stunden löschen. Aktuell geht man davon aus, dass das Feuer einen Sachschaden im tiefen sechsstelligen Bereich hat angerichtet. Die Bewohner können alle in ihren Wohnungen bleiben.
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0: Gibt einen ruhigen Feierabend hier vom Wetter her. Passiert nicht mehr viel. Es ist freundlich mit einem Mix aus Restwolken und Sonne bei aktuell 18 Grad. Oder Abend wird freundlich und trocken. In Nacht sinken die Temperaturen auf 10 Grad. Aber dann kommt das Wochenende, wo schön und freundlich ist. Hat einfach Sonne und ein paar Wochen. Die Wochen bleiben harmlos am Samstag und Sonntag. Das bei Temperaturen von rund 22 bis 23 Grad.
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0: 17:55 Stau hat es in Bio. Und zwar auf der Lentistrasse Richtung Nidau, 10 Minuten länger. Und wenn ihr vom See her Richtung Seevorstadt rein wollt, ins Zentrum, sind es 13 Minuten, die ihr mehr müsst einberechnen müsst. Und der Stau jetzt immer noch auf der Autobahn A1, fahrt Richtung Zürich. Das im Moment zwischen der Verzweigung Lutherbach und Herkingen dort etwa 20 Minuten mehr. Gute Fahrt allen euch, die gerade unterwegs sind.
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0: ist der Freitag für Abend mit Kanal 3, eurem Sender hier direkt aus der Region, wo natürlich auch immer wieder einen Blick an Himmel hoch hat, weil Wetter wichtig. Wichtig für das Planen. 18 Minuten vor der 6.
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0: Ein klarer Plan, was hinten läuft, haben all die Läuferinnen und Läufer an den Bieler Lauftag Kilometer absäckeln. Und wir sind dabei vom Kanal 3 Team, machen die Fünferstaffette über 100 Kilometer und moderieren eben live beim Säckeln. Drum, Mario Rindlisbacher vom ETH Test Bern, wie sieht es denn aus mit den Bedingungen heute?
2: Das sieht sehr gut aus für die Läufer und Läuferinnen. Wir haben in der Nacht auf der Samstag Trocknungswetter. Die Wolken die lockern auf und es gibt ideale Laufbedingungen. Allerdings ein bisschen frische Temperaturen, vor allem bis zu den Morgenstunden. Da sinkt das Thermometer gegen die 10 Grad runter.
0: Nehmen wir aber. Vor allem, ich würde sagen, lieber 10 Grad als 25 oder so noch in der Nacht oder 29. Da ist der Schweiß nicht ganz so grob auf der Stirn. Dann kommt das Wochenende. Wie ist da die Prognose?
2: Ja, es gibt ein relativ schönes Wochenende. Wir haben am Samstag am Morgen Vormittag zum Teil ein paar hohe Wolkenfelder, die über den Himmel ziehen. Sonst über den Tag, da scheint dann doch aber immer wieder die Sonne. Am Nachmittag ein paar Quellwolken über dem Jura bei 22 Grad. Auch am Sonntag haben wir etwa 22 bis 23 Grad am Nachmittag. Und dazu zeitweise sonniges Wetter mit ein paar Wolkenfeldern. Und so wie es aussieht, bleibt es überall trocken.
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0: Der Mensch, also wir. Wir sind ein Gewohnheitstier, aber manchmal muss man ausbrechen aus der Komfortzone. 9 Minuten vor der 6.
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0: Mit Pause 160 oder 170 noch moderieren. Es wird ein Experiment, das wir noch nie so gemacht haben, aber eines ist immer das erste Mal. In diesem Fall an den Bieler Lauftag. Hinnach, da säckeln wir zu 5 der höchste Staffette über 100 Kilometer. Dabei aus dem Kanal 3 Team sind der Sven, die Andrea, der Sam, die Muriel und ich. Und darum jetzt so ein bisschen vor dem Start. Sven, wie ist dein Feeling?
2: Auf die eine Seite freue ich mich mega fest, weil wir das aus Team machen, dass wir wirklich aus Team gehen säckeln. Was mir aber ein bisschen Bammel macht, ist, ich kann nicht reden, während ich mit joggen. Und jetzt muss ich noch moderieren dazu. Ja, das macht mir schon ein bisschen Bauch, wenn muss ich ehrlich sein. Und auch, ich weiss nicht, ob ich soll noch schnell schlafen soll, weil ich starte ja etwa so um Mitternacht rum. Und jetzt bin ich noch so ein bisschen im Clinch, ob ich vorher noch soll schlafen soll oder es einfach so durchziehen und die Müdigkeit dann vielleicht auch ein bisschen brauchen als Motivationsschub. Ja, aber ich glaube, insgesamt kann man sagen, das wird sicher eine sehr coole Erfahrung.
0: Ja, das hoffen wir natürlich. Und ihr könnt uns die Erfahrung noch cooler machen mit der Motivationssprachnachricht, so wie sie zum Beispiel der Xavier vorhin geschickt hat.
3: Kanal 3 Team, ihr rockt das. Toi, toi, toi.
0: Merci Xavier für deine Nachricht. Motivationssprachnachrichten. Super, wir haben hier eine feine Strecke vor uns. Könnt ihr gerne schicken auf 079 342 22 22 079 342 22 22. Und mit Fiebern könnt ihr ab der 10 live hier auf Kanal 3. Dann posten wir eure Instagram-Story und unsere Kolleginnen und Kollegen von aschur.ch tickern die ganze Nacht durch.
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0: gute Alte und das frische Moderne, das bekommen die beiden hier regelmässig auf Kanal 3 mit alten Hits, die wir spielen. Zum Beispiel von den alten Klassikern in nächster halben Stunde. Belinda Carlisle mit dem da hier oder von den neuen Hits. Cooler Song von Alex Warren, seine neue Single Fever Dream. Beides also in nächster halben Stunde. Jetzt ist 6 Uhr.
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0: Mit der Aline Studer.
2: Am Sonntag in der Woche entscheidet die Stimmfolge vom Kanton Bern, ob man das Berner Kunstmuseum sanieren soll. Der Kanton würde gut 80 Millionen Franken übernehmen von den insgesamt fast 150 Millionen. Der Plan ist, einen Teil des Kunstmuseums zu sanieren und den 40-jährigen Erweiterungsbau abzureissen und zu ersetzen. Für die Zeeländer EVP-Grossrätin Barbara Stotzer-Weiss ist es wichtig, dass der Kanton Bern das Geld in die Finger nimmt für das Kunstmuseum Bern. Die Gebäude sind schlecht zu Weg.
3: Man hat statische Probleme und wenn man keine Sanierung macht, kann man auch noch bis 2030 kann man dort ein- und ausgehen. Und darum braucht das Kunstmuseum eine Sanierung. Wenn es abgelehnt würde, muss man das Kunstmuseum gleich sanieren schlussendlich. Und ich gehe davon aus, dass es der Kanton genau gleich viel kostet wie jetzt das Projekt, das vorliegt.
2: Die Gegnerinnen und Gegner kritisieren aber, das Projekt sei völlig überdimensioniert und zu teuer. Am 14. Juni entscheidet die Stimmfolge vom Kanton Bern jetzt offen, über einen 16 Millionen Kredit für das Projekt auszuschaffen. Die Polizei hat schon herausgefunden, wieso es letzte Nacht das Burgdorf am Bahnhof hat brennt. Wie es ihre Mitteilung heisst, war es auch ein Technikbrand. Eine Elektroinstallation sei kaputt gewesen. Was genau das für eine Elektroinstallation war, schreibt die Polizei nicht. Heute Morgen früh hat das Burgdorf das Dach vom Bahnhof anfangen zu brennen. Es hat keine Verletzten gegeben und die Feuerwehr hat den Brand nach etwa 5 Stunden löschen. Aktuell geht man davon aus, dass das Feuer einen Sachschaden im tiefen sechsstelligen Bereich hat angerichtet. Die Bewohner können alle in ihren Wohnungen bleiben. Zum Sport Shooten Super League. Der Jonas Omlin kommt als Nummer 1 zurück zum FC Basel. Der 32-jährige Goalie hat einen Vertrag für 3 Jahre unterschrieben, wie der Club ihre Mitteilung schreibt. Der Innerschweizer hat schon von 2018 bis 2020 beim FC Basel gespielt. Zuletzt war der Jonas Omlin in der deutschen Bundesliga, wo er Bayern 04 Leverkusen ausgelehnt war.
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0: Ganz okay ist es heute Abend mit einem Sonnenwochenmix, bis es dann eindunkelt. Wobei, das geht noch ein bisschen. Tage sind Anfang richtig lang hier im Juni. Und der Sonnenwochenmix ist schon trocken. Aktuell so bei um die 18 Grad. Auch die Nacht ist trocken und dann gibt es ein gutes Wochenende, das auch okay ist. Samstag, Sonntag, beide Tage. Mal mehr Sonne, mal mehr Wolken, aber freundlich. Und auch da soll es trocken sein. Temperaturen im angenehmen Bereich, nicht heiß, aber angenehm bei 22, 23 Grad.
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0: Zwei Meldungen habe ich euch noch. Die erste vor Stadt Bio. Wenn ihr vom See her Richtung Seevorstadtzentrum reinfahrt, braucht ihr eine Viertelstunde länger. Und die zweite Meldung ist von Autobahn A1 zwischen Lutherbach und Herkingen. Dort hat es immer noch stockenden Verkehr. Weniger als vorhin, aber es sind immer noch etwa eine Viertelstunde, die ihr dort mehr müsst. Einberechnen. 4 ab 6 sehen wir jetzt. Gute Fahrt euch unterwegs.
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0: Das erste Sommerwochenende. Ich kann mir quasi sagen, rein vom Kalender steht da vor der Tür. Das erste hier im Juni, 6.7. Morgen, wo hier eingeläutet wird. Und genau dort her wollen wir jetzt durch den Abend durch und Richtung Wochenende machen wir mit vielen coolen Hits. Der erste von dieser Stunde kommt von Alex Warren, finde ich persönlich ganz einen coolen neuen Song, Fever Dream. Am Mikrofon Sandro Meli, schönen Freitagabend.
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0: 12 ab 6. Schön, seid ihr alle hier an dem Freitagabend, 5. Juni.
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0: Das Bio an Metzstrasse ist ein grösseres Bauprojekt geplant. Wo jetzt eine Tankstelle, eine Autogarage und Häuser mit Wohnungen sind, sollen neue Gebäude herkommen, zeigen Kanal 3 Recherchen. Florina Jufer aus der Kanal 3 Redaktion. Was soll dort herkommen?
2: Vier grosse Häuser mit rund 40 Wohnungen sind geplant. Unterinnen in den Häusern soll es Atelier und Gewerbefläche geben. Dazu soll auch ein kleines Lädchen herkommen, wo man kaufen kann, was man im Alltag so braucht. In der Mitte der vier Häuser soll Grünfläche herkommen. Das sagt Bauherrin Domenico Calderari AG auf Anfrage. Sie haben das zusammen mit der Stadt Biel in den letzten 6 Jahren ausgeschafft. Die Stadt Biel hat einen Richtplan gegeben, was es dort brauche und was nicht. Die Vorstellungen der Stadt und Unternehmen haben aber schon recht von Anfang an übereingestimmt.
0: Für wen sind denn die Wohnungen so gedacht?
2: Es gäbe vor allem 2,5- und 3,5-Zimmerwohnungen. Laut Domenico Calderari AG schauen sie auch darauf, dass die Wohnungen zahlbar sind. Es gäbe auch vor allem Studenten- und Alterswohnungen. Sie haben darauf geschaut, nicht mit Stufen zu arbeiten, dass es für die alten Leute kein Problem ist. Besonders für die sind sie auch gäbig, wenn sie im gleichen Haus wohnen und einkaufen können.
0: Domenico Calderari AG hat anfangs das Baugesuch gestellt. Wie geht es jetzt weiter?
2: Gegen das Baugesuch kann man noch bis am 18. Juni Einsprache machen. Wenn es keine Einsprache gibt, haben sie vor, nächstes Jahr anfangen zu bauen. Sie rechnen damit, dass sie etwa 2 Jahre dran haben, wenn alles gut läuft. Dann wären sie also etwa 2029 fertig. Wenn es aber Einsprache gibt, verzögert sich der ganze Prozess auch noch mal um 1-2 Jahre.
0: Was passiert jetzt mit den Gebäuden, die jetzt schon dort sind?
2: Tankstelle, die Garage und die jetzigen Wohnhäuser wollen sie alles abreißen. Die waren eh am Ende ihrer Lebensdauer. Die meisten der Mieterinnen und Mieter haben schon etwas Neues gefunden, heisst bei der Domenico Calderari AG weiter. Was das Ganze kostet, verraten das Unternehmen nicht. Nur so viel, sie haben geklärt, wie sie es finanzieren und es sei stemmbar.
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0: So, heute ein paar Lockerungsübungen fang gemacht, weil auch für mich gilt es schon gleich ernst an den Bieler Lauftag. Wir haben jetzt 21 ab 6 und schon jetzt fast keinen Schnauf mehr.
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0: Ein Experiment machen wir da heute Abend an den Bieler Lauftag. Das erste Mal so in dieser Form. Live moderieren beim Säckle. Also nicht aus dem Studio, machen wir vom Kanal 3 Moderationsteam. Das heisst Muriel, Andrea, Sven, Sam und ich. Und Muriel, wenn du jetzt so auf den Start anschaust, wie ist es so mit deinem Feeling?
2: Ja, ich habe mehr Sorgen als Vorfreude, wenn ich ehrlich bin. Joggen ist ja eigentlich nicht so mein Sport. Ich habe mich zu dieser ganzen Sache auch so ein bisschen überschnurren. Ich habe das Training ernst genommen, vielleicht ein bisschen zu ernst. Und jetzt habe ich ein Hüftproblem. Es klingt jetzt schlimmer, als es ist. Ich kann schon säckeln und joggen. Aber ich bin nicht so fit, wie ich mir das eigentlich gewünscht habe. Auch meine Kondition konnte ich jetzt nicht so gut aufbauen, wie ich mir das gewünscht habe. Darum, ich bin ehrlich, ich freue mich so auf die Nacht und auf das Erlebnis und auf das Live-Moderieren während dem Säckeln. Das wird sicher ein Abenteuer. Aber auf das Joggen an sich freue ich mich wirklich im Fall nicht so. Die 20, fast 22 Kilometer, ich weiss auch nicht, warum ich mich immer für so Sachen überschnurre. Aber ich bin froh, wenn es durch ist. Und dann tue ich dann die Laufschuhe auch für eine Zeit mal ein bisschen verräumen.
0: Muriel, wir werden dich psychologisch tragen. Du bist ja die Letzte, unsere Schlussläuferin. Morgen schon, morgen Kanal 3 Wecker. Und das wird so eine Turbo geben für dich. Ich bin überzeugt, das wird super laufen. Ist auch jetzt top motiviert. Und wenn es dir wirklich zu beissen geht, mach es einfach nach dem Motto von Sam.
3: Denk positiv, nicht negativ, sonst wirst du noch aggressiv. Und dann ziehen wir das einfach durch.
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0: von diesem Freitag geht ihr mit Kanal 3, das freut uns natürlich. Und es lohnt sich für euch, weil ihr bekommt viel, viel Hits bei uns. Zum Beispiel die aktuellen Hits, Blood Running von Ray Dalton. Oder auch schöne Klassiker. Klassiker wie dieser hier, Ballade von The Roxette, Listen to Your Heart. Beides und noch viel mehr in der nächsten halben Stunde. Jetzt halb sieben.
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0: Mit der Aline Studer.
2: Die Gebäude vom Kunstmuseum Bern sind schlecht zu Weg. Es ist darum geplant, das Museum für fast 150 Millionen Franken zu sanieren und einen Teil davon neu zu bauen. Maximal 80 Millionen davon soll der Kanton Bern übernehmen. Am Sonntag ihrer Woche entscheidet die Stimmfolge vom Kanton Bern über einen Kredit von 16 Millionen Franken, um das Projekt dazu auszuschaffen. Im Nidauer GLP-Grossrat Beat Gattaruzza ist das Projekt schlicht und einfach zu teuer.
3: Für mich ist es definitiv nicht sinnstiftend, oder, dass man hier jetzt einen neuen Riesenblock hinstellt, der eigentlich den Institutionen und der Bevölkerung nicht einen grossen Mehrwert bringt. Man muss es renovieren, das ist ganz klar, da sind wir auch nicht dagegen, oder? Aber die Art und Weise, wie wir das angehen, finden wir sehr schlecht.
2: Die Befürworterseite findet nicht, dass das Projekt überdimensioniert ist. Und wenn man das Berner Kunstmuseum nicht saniere, müsste man einen Teil des Gebäudes in ein paar Jahren zutun. Die Abstimmung im Kanton Bern ist am 14. Juni. Der Polizei sind ins zwei falsche Polizisten ins Netz. Wie die Kantonspolizei Bern in ihrer Mitteilung schreibt, sind die beiden Männer aktuell in Untersuchungshaft. Letzte Woche hat der Polizei jemand gemeldet, dass ein älterer Mann von Münchenmeier ein verdächtiges Telefon bekommen hat. Die am Telefon haben ihm gesagt, er soll auf die Bank Geld abheben. Es kämen es dann angebliche Polizisten abholen bei ihm. Die Polizei hat ins die beiden mutmaßlichen Betrüger anhalten. Es laufen jetzt weitere Ermittlungen in diesem Zusammenhang. Zum Sport Schutte Super League. Der Jonas Omlin kommt als Nummer 1 zurück zum FC Basel. Der 32-jährige Goalie hat einen Vertrag für 3 Jahre unterschrieben, wie der Club ihre Mitteilung schreibt. Der Innerschweizer hat schon von 2018 bis 2020 beim FC Basel gespielt. Zuletzt war der Jonas Omlin in der deutschen Bundesliga, wo er Bayer 04 Leverkusen ausgelernt war.
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0: Der Abend sieht okay aus mit mehr oder weniger Wolken und ein paar Aufhellungen dazwischen. Bei aktuell 18 Grad sollte es trocken sein. Auch durch die Nacht, durch, wenn die Bieler Lauftag sind, sollte es trocken sein. Gutes Laufwetter. Also Gebung zum Säckeln sollte man nicht zu heiß haben. Nächstes Wochenende, Samstag, Sonntag. Einigermaßen freundlich, Sonne, Wolken im Mix. Das bei Temperaturen von 22 bis 23 Grad.
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0: Eine Meldung habe ich euch noch am 4 ab halb 7 aus der Stadt Bio. Wenn ihr vom See her ins Zentrum wollt, die Seevorstadt rein, braucht ihr aktuell 13 Minuten mehr. Schon läuft es, gute und sichere Fahrt wünsche ich.
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0: Ja, letzte Moderation hier aus der Komfortzone im Studio von mir an dieser Stelle. Und jetzt geht es dann ab an Bieler Lauftag. Da starten wir von Kanal 3 ja, als 5er Staffette über 100 Kilometer. Die, die allein 100 Säckle, starten am 10. Und wir dann am 10.30 Uhr. Ich darf sogar der Startläufer sein, die RH, da nicht starten. Und wie, das wird eine besondere Sache. Und zwar moderieren wir ja live beim Säckle. Also ab am 10. gehört ihr uns hier aus dem Trubu raus und von Strecke nicht aus dem Studio, sondern wirklich beim Säckeln mit Post oben. Und wir sind sehr gespannt, wie das wird werden. Könnt ihr uns verfolgen, on air, aber auch online. Auf Instagram, ihr Story, werden wir auch immer wieder posten. Merci, dass ihr uns Daumen drückt, dass wir da gut durchkommen. Am Mikrofon einer von den 5, Sandra Mehli. Schönen Abend.
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1: 81 Millionen Franken für die Sanierung vom Berner Kunstmuseum. Über die Investition vom Kanton stimmt das Berner Stimmvolk in knapp zwei Wochen ab. Damit will sich der Kanton an der Sanierung vom alten Gebäude vom Kunstmuseum beteiligen und auch an einem Neubau dazu. Was die Befürworterinnen und Gegner von dieser Vorlage halten, weiss Vanya Di Nicola aus der Kanal 3 Redaktion.
2: Die Gebäude vom Berner Kunstmuseum sind sanierungsbedürftig. Darum hat der Bernische Grosse Rat letzten Herbst zugestimmt, sich finanziell an einer Sanierung und einem Neubau zu beteiligen. Dagegen hat es aber ein Referendum gegeben. Es sei wichtig, dass der Kanton Bern das Geld in die Finger nimmt fürs Kunstmuseum, sagt die Zeeländer EVP-Grossrätin Barbara Stotzer-Weiss. Vor allem punkto Zugänglichkeit müssen wir viel machen an den Gebäuden.
3: Also sicher Barrierefreiheit ist ein Thema. Es gibt statische Probleme, die Haustechnik ist in die Jahre gekommen. Und mit dem neuen Projekt wird nachher auch die Aussengestaltung viel grosszügiger werden und auch dem Publikum zugänglicher.
2: Geplant ist, den historischen Städtlerbau aus dem 19. Jahrhundert zu sanieren und den knapp 40-jährigen Erweiterungsbau durch einen Neubau zu ersetzen. Der Kanton wird sich mit rund 81 Millionen Franken daran beteiligen. Für die Befürworter des Projekts ist klar, viel günstiger kommt man nicht davon. Ein überparteiliches Komitee aus SVP, GLP und FDP ist gegen das Projekt. Das Kunstmuseum sanieren ja, aber nicht so, sagt der Nidauer GLP-Grossrat Beat Gattaruzza. Er ist Teil des Nein-Komitees und findet das vorliegende Projekt zu überdimensioniert.
4: Man hat immer so ein bisschen den Reflex, dass man ein unglaublich grosses Projekt präsentieren muss, wo die Architektur im Mittelpunkt steht und vergisst eigentlich, dass Kunst von Menschen gemacht wird. Man muss es renovieren, das ist ganz klar, da sind wir auch nicht dagegen, aber die Art und Weise, wie wir das angehen, finden wir sehr schlecht.
2: Außerdem sei die Finanzierung von diesem Projekt noch nicht gesichert, sagt Beat Gattaruzza weiter. Er befürchtet, dass der Kanton Bern am Schluss mehr als die 81 Millionen muss zahlen muss. Die Abstimmung über die Sanierung um einen Neubau vom Kunstmuseum Bern ist am 14. Juni.
1: Der braune 70er-Jahr-Bau soll fortkommen und dafür soll etwas Neues herkommen mit viel Holz und Bachstein, mit Gewerbfläche und Wohnungen. Das sind die Pläne der Migros-Pensionskasse am Kreuzplatz zu Biel. Nur, die Pläne müssen jetzt noch etwas warten. Der Bieler Stadtrat hat das Geschäft nämlich gestern nicht durchgewunken. Aline Studer aus der Redaktion berichtet.
5: Seit mehreren Jahren arbeitet die Stadt Biel die Migros-Pensionskasse an diesem Neubauprojekt. Das Land gehört der Pensionskasse, aber die Stadt darf mitbestimmen, wie sich das Gebiet dort entwickeln soll. Jetzt muss der Bieler Gemeinderat aber nochmal über die Bücher, hat der Stadtrat Nächte entschieden. Ein Rückweisungsantrag von Linksgrün ist durchgekommen. Den Antrag haben sie nicht gestellt, weil sie gegen Migros-Neubau am Kreuzplatz sind, sagt der Bieler SP-Stadtrat Julian Meyer.
6: Wir finden das Projekt sehr gut in vielen Hinsichten. Es hat aber einen entscheidenden Teil, der uns nicht gefallen hat und darum der Rückweisungsantrag. Und zwar gibt es keinen Mindestanteil preisgünstige Wohnungen.
5: Da soll der Gemeinderat jetzt eine Lösung suchen. Kann man die Migros-Pensionskasse dazu bringen, dass sie einen Teil der Wohnungen zu einem fairen Preis vermietet, sprich für maximal so viel Geld, wie die Wohnungen tatsächlich kosten, ohne Gewinn zu machen? Gegen diese Forderung hat es gestern Widerstand von bürgerlicher Seite. Der SVP-Stadtrat Patrick Demier findet es nicht gut, wenn die Stadt Biel solche Sachen vorschreiben für Bauland, die nicht ihr gehört.
7: Wenn man solche Auflagen macht, dann tut man sich selber auch beüben, wie man es überprüfen, wie man es berechnen. Und das ist so ein die Frage von uns. Wie ist das überprüfbar? Es gibt eine Haufen andere Parzellen, die für den gemeinnützigen Wohnungsbau vorgesehen sind. Und wir würden uns lieber auf die fokussieren.
5: Eigentlich hat die Bieler Stimmvolk Ende September über einen Migros-Neubau am Kreuzplatz abgestimmt. Das verzögert sich jetzt. Auf wann ist noch nicht klar. Das Bio an der Metzstrasse ist ein grösseres Bauprojekt geplant. Wo jetzt eine Tankstelle, eine Autogarage und Häuser mit Wohnungen sind, sollen neue Gebäude herkommen, sagen Kanal 3 Recherche. Florina Jufer aus der Kanal 3 Redaktion, was soll dort herkommen?
1: Vier grosse Häuser mit rund 40 Wohnungen sind geplant. Unterinnen in den Häusern soll es Atelier und Gewerbfläche geben. Dazu soll auch ein kleines Lädchen herkommen, das man kaufen kann, was man im Alltag so braucht. In der Mitte der vier Häuser soll Grünfläche herkommen. Das sagt Bauherrin Domenico Calderari AG auf Anfrage. Sie haben das zusammen mit der Stadt Biel in den letzten sechs Jahren ausgeschafft. Die Stadt Biel hat einen Richtplan gegeben, was es dort brauche und was nicht. Die Vorstellungen der Stadt und Unternehmen haben aber schon recht von Anfang an übereingestimmt.
5: Für wen sind denn die Wohnungen so gedacht?
1: Es gäbe vor allem 2,5 und 3,5 Zimmerwohnungen. Laut Domenico Calderari AG schauen sie auch darauf, dass die Wohnungen zahlbar sind. Es gäbe auch vor allem Studenten- und Alterswohnungen. Sie haben darauf geschaut, nicht mit Stufen zu arbeiten, dass es für die alten Leute kein Problem ist. Besonders für die sind sie angebig, wenn sie im gleichen Haus wohnen und einkaufen können.
5: Die Domenico Calderari AG hat jetzt auf das Baugesuch eingereicht. Wie geht es jetzt weiter?
1: Gegen das Baugesuch kann man noch bis am 18. Juni Einsprache machen. Wenn es keine Einsprache gibt, haben sie vor, nächstes Jahr anfangen zu bauen. Sie rechnen damit, dass sie etwa 2 Jahre dran haben, wenn alles gut läuft. Dann wären sie also etwa 2029 fertig. Wenn es aber Einsprachen gibt, verzögert sich der ganze Prozess auch noch mal um 1-2 Jahre.
5: Was passiert denn mit den Gebäuden, die schon dort sind?
1: Tankstelle, die Garage und die jetzigen Wohnhäuser wollen sie alles abreissen. Die waren eh am Ende ihrer Lebensdauer. Die meisten von den Mieterinnen und Mietern haben schon etwas Neues gefunden, heisst es bei der Domenico Calderari AG weiter. Was das Ganze kostet, verraten das Unternehmen nicht. Nur so viel, sie haben geklärt, wie sie es finanzieren und es sei stemmbar.
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1: 81 Millionen Franken für die Sanierung vom Berner Kunstmuseum. Über die Investition vom Kanton stimmt das Berner Stimmvolk in knapp zwei Wochen ab. Damit will sich der Kanton an der Sanierung vom alten Gebäude vom Kunstmuseum beteiligen und auch an einem Neubau dazu. Was die Befürworterinnen und Gegner von dieser Vorlage halten, weiss Vanya Di Nicola aus der Kanal 3 Redaktion.
2: Die Gebäude vom Berner Kunstmuseum sind sanierungsbedürftig. Darum hat der Bernische Grosse Rat letzten Herbst zugestimmt, sich finanziell an einer Sanierung und einem Neubau zu beteiligen. Dagegen hat es aber ein Referendum gegeben. Es sei wichtig, dass der Kanton Bern das Geld in die Finger nimmt für das Kunstmuseum, sagt die Zeeländer EVP-Grossrätin Barbara Stotzer-Weiss. Vor allem punkto Zugänglichkeit müssen wir viel machen an den Gebäuden.
3: Also sicher Barrierefreiheit ist ein Thema. Es gibt statische Probleme, die Haustechnik ist in die Jahre gekommen. Und mit dem neuen Projekt wird nachher auch die Aussengestaltung viel grosszügiger werden und auch dem Publikum zugänglicher.
2: Geplant ist, den historischen Städtlerbau aus dem 19. Jahrhundert zu sanieren und den knapp 40-jährigen Erweiterungsbau durch einen Neubau zu ersetzen. Der Kanton wird sich mit rund 81 Millionen Franken daran beteiligen. Für die Befürworter des Projekts ist klar, viel günstiger kommt man nicht davon. Ein überparteiliches Komitee aus SVP, GLP und FDP ist gegen das Projekt. Das Kunstmuseum sanieren ja, aber nicht so, sagt der Nidauer GLP-Grossrat Beat Gattaruzza. Er ist Teil des Nein-Komitees und findet das vorliegende Projekt zu überdimensioniert.
4: Man hat immer so ein bisschen den Reflex, dass man ein unglaublich grosses Projekt präsentieren muss, wo die Architektur im Mittelpunkt steht und vergisst eigentlich, dass Kunst von Menschen gemacht wird. Man muss es renovieren, das ist ganz klar, da sind wir auch nicht dagegen, aber die Art und Weise, wie wir das angehen, finden wir sehr schlecht.
2: Außerdem sei die Finanzierung von diesem Projekt noch nicht gesichert, sagt Beat Gattaruzza weiter. Er befürchtet, dass der Kanton Bern am Schluss mehr als die 81 Millionen muss zahlen muss. Die Abstimmung über die Sanierung um einen Neubau vom Kunstmuseum Bern ist am 14. Juni.
1: Der braune 70er-Jahr-Bau soll fortkommen und dafür soll etwas Neues herkommen mit viel Holz und Bachstein, mit Gewerbfläche und Wohnungen. Das sind die Pläne der Migros-Pensionskasse am Kreuzplatz zu Biel. Nur, die Pläne müssen jetzt noch etwas warten. Der Bieler Stadtrat hat das Geschäft nämlich gestern nicht durchgewunken. Aline Studer aus der Redaktion berichtet.
5: Seit mehreren Jahren arbeitet die Stadt Biel die Migros-Pensionskasse an diesem Neubauprojekt. Das Land gehört der Pensionskasse, aber die Stadt darf mitbestimmen, wie sich das Gebiet dort entwickeln soll. Jetzt muss der Bieler Gemeinderat aber nochmal über die Bücher, hat der Stadtrat Nächte entschieden. Ein Rückweisungsantrag von Linksgrün ist durchgekommen. Den Antrag haben sie nicht gestellt, weil sie gegen Migros-Neubau am Kreuzplatz sind, sagt der Bieler SP-Stadtrat Julian Meyer.
6: Wir finden das Projekt sehr gut in vielen Hinsichten. Es hat aber einen entscheidenden Teil, der uns nicht gefallen hat und darum der Rückweisungsantrag. Und zwar gibt es keinen Mindestanteil preisgünstige Wohnungen.
5: Da soll der Gemeinderat jetzt eine Lösung suchen. Kann man die Migros-Pensionskasse dazu bringen, dass sie einen Teil der Wohnungen zu einem fairen Preis vermietet, sprich für maximal so viel Geld, wie die Wohnungen tatsächlich kosten, ohne Gewinn zu machen? Gegen diese Forderung hat es gestern Widerstand von bürgerlicher Seite. Der SVP-Stadtrat Patrick Demier findet es nicht gut, wenn die Stadt Biel solche Sachen vorschreiben für Bauland, die nicht ihr gehört.
7: Wenn man solche Auflagen macht, dann tut man sich selber auch beüben, wie man es überprüfen, wie man es berechnen. Und das ist so die Frage von uns. Wie ist das überprüfbar? Es gibt eine Haufen andere Parzellen, die für den gemeinnützigen Wohnungsbau vorgesehen sind. Und wir würden uns lieber auf die fokussieren.
5: Eigentlich hat die Bieler Stimmvolk Ende September über einen Migros-Neubau am Kreuzplatz abgestimmt. Das verzögert sich jetzt. Auf wann ist noch nicht klar. Das Bio an der Metzstrasse ist ein grösseres Bauprojekt geplant, wo jetzt eine Tankstelle, eine Autogarage und Häuser mit Wohnungen sind, sollen neue Gebäude herkommen, sagen Kanal 3 Recherche. Florina Juffer aus der Kanal 3 Redaktion, was soll dort herkommen?
1: Vier grosse Häuser mit rund 40 Wohnungen sind geplant. Unterinnen in den Häusern soll es Atelier und Gewerbfläche geben. Dazu soll auch ein kleines Lädchen herkommen, das man kaufen kann, was man im Alltag so braucht. In der Mitte der vier Häuser soll Grünfläche herkommen. Das sagt Bauherrin Domenico Calderari AG auf Anfrage. Sie haben das zusammen mit der Stadt Biel in den letzten sechs Jahren ausgeschafft. Die Stadt Biel hat ihnen einen Richtplan gegeben, was es dort brauche und was nicht. Die Vorstellungen der Stadt und Unternehmen haben aber schon recht von Anfang an übereingestimmt.
5: Für wen sind denn die Wohnungen so gedacht?
1: Es gäbe vor allem 2,5 und 3,5 Zimmerwohnungen. Laut Domenico Calderari AG schauen sie auch darauf, dass die Wohnungen zahlbar sind. Es gäbe auch vor allem Studenten- und Alterswohnungen. Sie haben darauf geschaut, nicht mit Stufen zu arbeiten, dass es für die alten Leute kein Problem ist. Besonders für die sind sie angegeben, wenn sie im gleichen Haus wohnen und einkaufen können.
5: Die Domenico Calderari AG hat jetzt auf das Baugesuch eingereicht. Wie geht es jetzt weiter?
1: Gegen das Baugesuch kann man noch bis am 18. Juni Einsprache machen. Wenn es keine Einsprache gibt, haben sie vor, nächstes Jahr anfangen zu bauen. Sie rechnen damit, dass sie etwa 2 Jahre dran haben, wenn alles gut läuft. Dann wären sie also etwa 2029 fertig. Wenn es aber Einsprachen gibt, verzögert sich der ganze Prozess auch noch mal um 1-2 Jahre.
5: Was passiert denn mit den Gebäuden, die schon dort sind?
1: Tankstelle, die Garage und die jetzigen Wohnhäuser wollen sie alles abreissen. Die waren eh am Ende ihrer Lebensdauer. Die meisten der Mieterinnen und Mieter haben schon etwas Neues gefunden, heisst bei der Domenico Calderari AG weiter. Was das Ganze kostet, verraten das Unternehmen nicht. Nur so viel, sie haben geklärt, wie sie es finanzieren und es sei stemmbar.
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1: 81 Millionen Franken für die Sanierung vom Berner Kunstmuseum. Über die Investition vom Kanton stimmt das Berner Stimmvolk in knapp zwei Wochen ab. Damit will sich der Kanton an der Sanierung vom alten Gebäude vom Kunstmuseum beteiligen und auch an einem Neubau dazu. Was die Befürworterinnen und Gegner von dieser Vorlage halten, weiss Vanya Di Nicola aus der Kanal 3 Redaktion.
2: Die Gebäude vom Berner Kunstmuseum sind sanierungsbedürftig. Darum hat der Bernische Grosse Rat letzten Herbst zugestimmt, sich finanziell an einer Sanierung und einem Neubau zu beteiligen. Dagegen hat es aber ein Referendum gegeben. Es sei wichtig, dass der Kanton Bern das Geld in die Finger nimmt für das Kunstmuseum, sagt die Zeeländer EVP-Grossrätin Barbara Stotzer-Weiss. Vor allem punkto Zugänglichkeit müssen wir viel machen an den Gebäuden.
3: Also sicher Barrierefreiheit ist ein Thema. Es gibt statische Probleme, die Haustechnik ist in die Jahre gekommen. Und mit dem neuen Projekt wird nachher auch die Aussengestaltung viel grosszügiger werden und auch dem Publikum zugänglicher.
2: Geplant ist, den historischen Städtlerbau aus dem 19. Jahrhundert zu sanieren und den knapp 40-jährigen Erweiterungsbau durch einen Neubau zu ersetzen. Der Kanton wird sich mit rund 81 Millionen Franken daran beteiligen. Für die Befürworter des Projekts ist klar, viel günstiger kommt man nicht davon. Ein überparteiliches Komitee aus SVP, GLP und FDP ist gegen das Projekt. Das Kunstmuseum sanieren ja, aber nicht so, sagt der Nidauer GLP-Grossrat Beat Gattaruzza. Er ist Teil des Nein-Komitees und findet das vorliegende Projekt zu überdimensioniert.
4: Man hat immer so ein bisschen den Reflex, dass man ein unglaublich grosses Projekt präsentieren muss, wo die Architektur im Mittelpunkt steht und vergisst eigentlich, dass Kunst von Menschen gemacht wird. Man muss es renovieren, das ist ganz klar, da sind wir auch nicht dagegen, aber die Art und Weise, wie wir das angehen, finden wir sehr schlecht.
2: Außerdem sei die Finanzierung von diesem Projekt noch nicht gesichert, sagt Beat Gattaruzza weiter. Er befürchtet, dass der Kanton Bern am Schluss mehr als die 81 Millionen muss zahlen muss. Die Abstimmung über die Sanierung um einen Neubau vom Kunstmuseum Bern ist dann am 14. Juni.
1: Der braune 70er-Jahr-Bau soll fortkommen und dafür soll etwas Neues herkommen mit viel Holz und Bachstein, mit Gewerbfläche und Wohnungen. Das sind die Pläne der Migros-Pensionskasse am Kreuzplatz zu Biel. Nur, die Pläne müssen jetzt noch etwas warten. Der Bieler Stadtrat hat das Geschäft nämlich gestern nicht durchgewunken. Aline Studer aus der Redaktion berichtet.
5: Seit mehreren Jahren arbeitet die Stadt Biel die Migros-Pensionskasse an diesem Neubauprojekt. Das Land gehört der Pensionskasse, aber die Stadt darf mitbestimmen, wie sich das Gebiet dort entwickeln soll. Jetzt muss der Bieler Gemeinderat aber nochmal über die Bücher, hat der Stadtrat Nächte entschieden. Ein Rückweisungsantrag von Linksgrün ist durchgekommen. Den Antrag haben sie nicht gestellt, weil sie gegen Migros-Neubau am Kreuzplatz sind, sagt der Bieler SP-Stadtrat Julian Meyer.
6: Wir finden das Projekt sehr gut in vielen Hinsichten. Es hat aber einen entscheidenden Teil, der uns nicht gefallen hat und darum der Rückweisungsantrag. Und zwar gibt es keinen Mindestanteil preisgünstige Wohnungen.
5: Da soll der Gemeinderat jetzt eine Lösung suchen. Kann man die Migros-Pensionskasse dazu bringen, dass sie einen Teil der Wohnungen zu einem fairen Preis vermietet, sprich für maximal so viel Geld, wie die Wohnungen tatsächlich kosten, ohne Gewinn zu machen? Gegen diese Forderung hat es gestern Widerstand von bürgerlicher Seite. Der SVP-Stadtrat Patrick Demier findet es nicht gut, wenn die Stadt Biel solche Sachen vorschreiben für Bauland, die nicht ihr gehört.
6: Wenn man solche Auflagen macht, dann tut man sich selber auch beüben, wie man es überprüfen, wie man es berechnen. Und das ist so ein die Frage von uns. Wie ist das überprüfbar? Es gibt einen Haufen andere Parzellen, die für den gemeinnützigen Wohnungsbau vorgesehen sind. Und wir würden uns lieber auf die fokussieren.
5: Eigentlich hat die Bieler Stimmvolk Ende September über einen Migros-Neubau am Kreuzplatz abgestimmt. Das verzögert sich jetzt. Auf wann ist noch nicht klar. Das Bio an der Metzstrasse ist ein grösseres Bauprojekt geplant. Wo jetzt eine Tankstelle, eine Autogarage und Häuser mit Wohnungen sind, sollen neue Gebäude herkommen, sagen Kanal 3 Recherche. Florina Jufer aus der Kanal 3 Redaktion, was soll dort herkommen?
1: Vier grosse Häuser mit rund 40 Wohnungen sind geplant. Unterinnen in den Häusern soll es Atelier und Gewerbfläche geben. Dazu soll auch ein kleines Lädchen herkommen, wo man kaufen kann, was man im Alltag so braucht. In der Mitte der vier Häuser soll Grünfläche herkommen. Das sagt Bauherrin Domenico Calderari AG auf Anfrage. Sie haben das zusammen mit der Stadt Biel in den letzten sechs Jahren ausgeschafft. Die Stadt Biel hat einen Richtplan gegeben, was es dort brauche und was nicht. Die Vorstellungen der Stadt und Unternehmen haben aber schon recht von Anfang an übereingestimmt.
5: Für wen sind denn die Wohnungen so gedacht?
1: Es gäbe vor allem 2,5 und 3,5 Zimmerwohnungen. Laut Domenico Calderari AG schauen sie auch darauf, dass die Wohnungen zahlbar sind. Es gäbe auch vor allem Studenten- und Alterswohnungen. Sie haben darauf geschaut, nicht mit Stufen zu arbeiten, dass es für die alten Leute kein Problem ist. Besonders für die sind sie allgäbig, wenn sie im gleichen Haus wohnen und einkaufen können.
5: Die Domenico Calderari AG hat jetzt auf das Baugesuch eingereicht. Wie geht es jetzt weiter?
1: Gegen das Baugesuch kann man noch bis am 18. Juni Einsprache machen. Wenn es keine Einsprache gibt, haben sie vor, nächstes Jahr anfangen zu bauen. Sie rechnen damit, dass sie etwa 2 Jahre dran haben, wenn alles gut läuft. Dann wären sie also etwa 2029 fertig. Wenn es aber Einsprachen gibt, verzögert sich der ganze Prozess auch noch mal um 1-2 Jahre.
5: Was passiert denn mit den Gebäuden, die schon dort sind?
1: Tankstelle, die Garage und die jetzigen Wohnhäuser wollen sie alles abreissen. Die waren eh am Ende ihrer Lebensdauer. Die meisten von den Mieterinnen und Mietern haben schon etwas Neues gefunden, heisst bei der Domenico Calderari AG weiter. Was das Ganze kostet, verraten das Unternehmen nicht. Nur so viel, sie haben geklärt, wie sie es finanzieren und es sei stemmbar.
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1: 81 Millionen Franken für die Sanierung vom Berner Kunstmuseum. Über die Investition vom Kanton stimmt das Berner Stimmvolk in knapp zwei Wochen ab. Damit will sich der Kanton an der Sanierung vom alten Gebäude vom Kunstmuseum beteiligen und auch an einem Neubau dazu. Was die Befürworterinnen und Gegner von dieser Vorlage halten, weiss Vanya Di Nicola aus der Kanal 3 Redaktion.
2: Die Gebäude vom Berner Kunstmuseum sind sanierungsbedürftig. Darum hat der Bernische Grosse Rat letzten Herbst zugestimmt, sich finanziell an einer Sanierung und einem Neubau zu beteiligen. Dagegen hat es aber ein Referendum gegeben. Es sei wichtig, dass der Kanton Bern das Geld in die Finger nimmt für das Kunstmuseum, sagt die Zeeländer EVP-Grossrätin Barbara Stotzer-Weiss. Vor allem punkto Zugänglichkeit müssen wir viel machen an den Gebäuden.
3: Also sicher Barrierefreiheit ist ein Thema. Es gibt statische Probleme, die Haustechnik ist in die Jahre gekommen. Und mit dem neuen Projekt wird nachher auch die Aussengestaltung viel grosszügiger werden und auch dem Publikum zugänglicher.
2: Geplant ist, den historischen Städtlerbau aus dem 19. Jahrhundert zu sanieren und den knapp 40-jährigen Erweiterungsbau durch einen Neubau zu ersetzen. Der Kanton wird sich mit rund 81 Millionen Franken daran beteiligen. Für die Befürworter des Projekts ist klar, viel günstiger kommt man nicht davon. Ein überparteiliches Komitee aus SVP, GLP und FDP ist gegen das Projekt. Das Kunstmuseum sanieren ja, aber nicht so, sagt der Nidauer GLP-Grossrat Beat Gattaruzza. Er ist Teil des Nein-Komitees und findet das vorliegende Projekt zu überdimensioniert.
4: Wir haben immer so ein bisschen den Reflex, dass man ein unglaublich grosses Projekt muss präsentieren muss, wo die Architektur im Mittelpunkt steht und vergisst eigentlich, dass Kunst von Menschen gemacht wird. Man muss es renovieren, das ist ganz klar, da sind wir auch nicht dagegen, aber die Art und Weise, wie wir das angehen, finden wir sehr schlecht.
2: Außerdem sei die Finanzierung von diesem Projekt noch nicht gesichert, sagt Beat Gattaruzza weiter. Er befürchtet, dass der Kanton Bern am Schluss mehr als die 81 Millionen muss zahlen muss. Die Abstimmung über die Sanierung um einen Neubau vom Kunstmuseum Bern ist am 14. Juni.
1: Der braune 70er-Jahr-Bau soll fortkommen und dafür soll etwas Neues herkommen mit viel Holz und Bachstein, mit Gewerbfläche und Wohnungen. Das sind die Pläne der Migros-Pensionskasse am Kreuzplatz zu Biel. Nur, die Pläne müssen jetzt noch etwas warten. Der Bieler Stadtrat hat das Geschäft nämlich gestern nicht durchgewunken. Aline Studer aus der Redaktion berichtet.
5: Seit mehreren Jahren arbeitet die Stadt Biel die Migros-Pensionskasse an diesem Neubauprojekt. Das Land gehört der Pensionskasse, aber die Stadt darf mitbestimmen, wie sich das Gebiet dort entwickeln soll. Jetzt muss der Bieler Gemeinderat aber nochmal über die Bücher, hat der Stadtrat Nächte entschieden. Ein Rückweisungsantrag von Linksgrün ist durchgekommen. Den Antrag haben sie nicht gestellt, weil sie gegen Migros-Neubau am Kreuzplatz sind, sagt der Bieler SP-Stadtrat Julian Meyer.
6: Wir finden das Projekt sehr gut in vielen Hinsichten. Es hat aber einen entscheidenden Teil, der uns nicht gefallen hat und darum den Rückweisungsantrag. Und zwar gibt es keinen Mindestanteil preisgünstiger Wohnungen.
5: Da soll der Gemeinderat jetzt eine Lösung suchen. Kann man die Migros-Pensionskasse dazu bringen, dass sie einen Teil der Wohnungen zu einem fairen Preis vermietet, sprich für maximal so viel Geld, wie die Wohnungen tatsächlich kosten, ohne Gewinn zu machen? Gegen diese Forderung hat es gestern Widerstand von bürgerlicher Seite. Der SVP-Stadtrat Patrick Demier findet es nicht gut, wenn die Stadt Biel solche Sachen vorschreiben für Bauland, die nicht ihr gehört.
7: Wenn man solche Auflagen macht, dann tut man sich selber auch beüben, wie man es überprüfen, wie man es berechnen. Und das ist so die Frage von uns. Wie ist das überprüfbar? Es gibt eine Haufen andere Parzellen, die für den gemeinnützigen Wohnungsbau vorgesehen sind. Und wir würden uns lieber auf die fokussieren.
5: Eigentlich hat die Bieler Stimmvolk Ende September über einen Migros-Neubau am Kreuzplatz abgestimmt. Das verzögert sich jetzt. Auf wann ist noch nicht klar. Das Bio an der Metzstrasse ist ein grösseres Bauprojekt geplant. Wo jetzt eine Tankstelle, eine Autogarage und Häuser mit Wohnungen sind, sollen neue Gebäude herkommen, sagen Kanal 3 Recherchen. Florina Jufer aus der Kanal 3 Redaktion, was soll dort herkommen?
1: Vier grosse Häuser mit rund 40 Wohnungen sind geplant. Unterinnen in den Häusern soll es Atelier und Gewerbfläche geben. Dazu soll auch ein kleines Lädchen herkommen, das man kaufen kann, was man im Alltag so braucht. In der Mitte der vier Häuser soll Grünfläche herkommen. Das sagt Bauherrin Domenico Calderari AG auf Anfrage. Sie haben das zusammen mit der Stadt Biel in den letzten sechs Jahren ausgeschafft. Die Stadt Biel hat ihnen einen Richtplan gegeben, was es dort brauche und was nicht. Die Vorstellungen der Stadt und Unternehmen haben aber schon recht von Anfang an übereingestimmt.
5: Für wen sind denn die Wohnungen so gedacht?
1: Es gäbe vor allem 2,5 und 3,5 Zimmerwohnungen. Laut Domenico Calderari AG schauen sie auch darauf, dass die Wohnungen zahlbar sind. Es gäbe auch vor allem Studenten- und Alterswohnungen. Sie haben darauf geschaut, nicht mit Stufen zu arbeiten, dass es für die alten Leute kein Problem ist. Besonders für die sind sie angegeben, wenn sie im gleichen Haus wohnen und einkaufen können.
5: Die Domenico Calderari AG hat jetzt auf das Baugesuch eingereicht. Wie geht es jetzt weiter?
1: Gegen das Baugesuch kann man noch bis am 18. Juni Einsprache machen. Wenn es keine Einsprache gibt, haben sie vor, nächstes Jahr anfangen zu bauen. Sie rechnen damit, dass sie etwa 2 Jahre dran haben, wenn alles gut läuft. Dann wären sie also etwa 2029 fertig. Wenn es aber Einsprachen gibt, verzögert sich der ganze Prozess auch noch mal um 1-2 Jahre.
5: Was passiert denn mit den Gebäuden, die schon dort sind?
1: Tankstelle, die Garage und die jetzigen Wohnhäuser wollen sie alles abreissen. Die waren eh am Ende ihrer Lebensdauer. Die meisten der Mieterinnen und Mieter haben schon etwas Neues gefunden, heisst bei der Domenico Calderari AG weiter. Was das Ganze kostet, verraten das Unternehmen nicht. Nur so viel, sie haben geklärt, wie sie es finanzieren und es sei stemmbar.
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8: Genau, Zenny haben wir jetzt. Wir sind hier vor der Pisso Arena. Es geht los und wir sind bereit.
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8: In diesem Moment ist der 100 Kilometer losgegangen, die ersten Läuferinnen und Läufer sind am Säckeln, also die 100 Kilometer machen. Eine riesen Stimmung hier. Ich gehe ein bisschen zurück, dass man mich gut versteht. Wir sind ja auch gleich dran. Am 10:30 werden wir hier auch starten vor der Tiso Arena. Das heißt, das Garal 3 Team. Live werden wir vor Strecke moderieren. Muriel, Andrea, Sven, Sam und ich als Startläufer darf antreten. Meine Pause ist schon jetzt hoch, wenn ich die Stimmung hier spüre. Und das wird sicher ein einmaliges Erlebnis. Also, wir sind parat hier für die Bieler Wolfstag so richtig zu rocken.
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1: Ich stehe jetzt hier gerade vor der Tissot Arena. Ganz viele Leute sind da. Natürlich ganz viele Läuferinnen und Läufer, die jetzt auf die Strecke werden gehen. Unter anderem natürlich als Highlighter 100 Kilometer. Und sie, die neben mir steht, geht alleine. Also 100 Kilometer allein. Patricia, wie du bereit bist?
2: Mama, es kommt gut.
1: Was hast du vorher noch gegessen, dass du genug Energie hast?
2: Spaghetti, Riegel, Bananen, ganz viel getrunken.
1: Die sind angereist aus dem Diemtigtal oben. Also ihr könnt schon ein bisschen Höhentraining machen. Sag schnell, wer ist noch neben dir?
2: Das ist mein Bruder Luca, der macht hier die 100 Kilometer.
1: Luca, die Pause, wie bist du bereit?
3: Ja, bis jetzt geht es noch ein bisschen aufgeregt schon, aber es kommt gut, ja.
1: Was ist euer Tipp, für wenn so der Soulhund kommt und sagt, wow, jetzt mache ich nicht mehr, der ist ja vielleicht bei 100 Kilometern, kommt der sicher mal irgendwie vor.
2: Grind ab auch hin.
3: Einfach durchbeissen, ja.
1: Gut, toi toi toi, merci vielmals, ihr habt Zeit gehabt. Bei mir steht jetzt Sandra von Lengnau, sie macht auch die 5er Staffeln, wie wir vom Kanal 3. Was seid ihr da für ein Team?
4: Wir sind Freerunners von Grenchen, sind von Läufergruppe und wir sind 3 Frauen und 2 Männer, die starten.
1: Wie habt ihr euch so etwas heiss gemacht, trainiert, dass ihr heute bereit seid?
4: Wir haben einfach geschaut, dass wir etwa auf unsere Kilometer kommen. Da müssen wir zusammen rennen, da müssen wir alleine gegangen. Und jetzt hoffen wir einfach, dass es aufgeht.
1: Was hat es für eine Mahlzeit gegeben, also für einen richtigen Energietank?
4: Ja, ich glaube, alle haben noch Teigwaren gegessen und eine Banane zwei.
1: Aber jetzt seid ihr ready, Skala 1 bis 10, wie ready?
4: Ja, mental sind wir auch bei einem 2, körperlich aber gleich bei einem 10.
1: Ja, es kommt gut. Merci vielmals. So, jetzt laufe ich gerade zurück hier zum Kanal 3 Team. Wir alle 5 sind da und wir sind so etwas von parat. Kommt gut, kommt gut.
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0: 15 Sekunden, dann ist hier der Start. Ab geht's hier auf Kanal 3.
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0: Jetzt ist der Startschuss gefallen, Feuerwerk da oben. Wir starten hier zu der 5er-Staffel, das Kanal 3-Team. Das sind Muriel, der Sam, der Sven und Andreas. Ich darf jeden den Start machen. Riesen Jubel vom Publikum, die ersten paar Meter sind gemacht. Auch am linken Seon, das Kanal 3-Team. Alle am Jubeln. Was für eine Stimmung hier. Also Abios zum Eintauchen und jetzt geht's. Die nächsten 100 Kilometer, ich klatsche das an der Lichtkappe, alle am Filmen. 100 Kilometer, wir sind unterwegs, es wird ein Riesenspass.
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0: die ersten 3 Kilometer Spieler laufen. Die sitzen gleich hinter mir, noch nicht ganz. Wir sind hier mit der Stadt drin, voll am Säckeln.
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0: Es ist fantastisch, hier so zu säckeln. Vor allem, es hat so viel Publikum jetzt da am Anfang an Strecke gehabt. Wir sind jetzt über die Schüsseinsel gesäckelt. Schüsse entlang bis Watch durch. Überall Leute vor ihm, die geklatscht haben, ihn angeführt haben, positive Stimmung. Und ja, es braucht eben schon mehr Kids da. Gleichzeitig moderieren und reden. Es sind 22 Kilometer bis Lies. Wir werden wahrscheinlich fix und fertig sein. Aber diese Strecke machen wir und er kann dann Sven übernehmen. Aber jetzt zuerst mal Piano da durch die Stadt Biel durch für die nächsten paar Kilometer. Schön seid ihr heute Abend und die ganze Nacht mit uns dabei.
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0: Komfortzone, so etwas von nichts. Das ist der Abend vom grossen Experiment, Radio-Experiment. Ja. Das erste Mal, wo wir als Staffel 300 Kilometer zusammen live moderieren.
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0: Es ist fantastisch hier. Wir sind mit der Stadt Biel innen, vorhin gerade beim Kongresshaus durchgerannt. Viel Publikum, das uns anstupst, uns anführt, überall auch Kinder, die abklatschen. Wirklich eine grossartige Stimmung. Sicher auch wegen gutem Wetter, das wir hier haben. Viele Läuferinnen und Läufer und mein Puls langsam ein bisschen höher. Wenn man redet und moderiert gleichzeitig zum Säckeln. Ja, ich bin jetzt über 160. Und sie geben noch Gruß für das Kanal 3. Das ist Live-Radio. So, wir säckeln weiter. Wir haben jetzt gleich mal 5,5 Kilometer. Der grösste Teil bis Lies, der ist noch vor uns. Jetzt geht es Richtung Bahnhof hier.
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0: Ja, und für mich mal eine Pause schnell. Und jetzt schauen wir zurück, was der Tag schon, der Freitag schon noch bewegt hat. Bis dann.
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2: 81 Millionen Franken für die Sanierung des Berner Kunstmuseums. Über die Investition vom Kanton stimmt das Berner Stimmvolk in knapp zwei Wochen ab. Damit will sich der Kanton an der Sanierung des alten Gebäudes des Kunstmuseums beteiligen und auch an einem Neubau dazu. Was die Befürworterinnen und Gegner von dieser Vorlage halten, weiss Vanya Di Nicola aus der Kanal 3 Redaktion.
3: Die Gebäude des Berner Kunstmuseums sind sanierungsbedürftig. Darum hat der Bernische Grosse Rat letzten Herbst zugestimmt, sich finanziell an einer Sanierung und einem Neubau zu beteiligen. Dagegen hat es aber ein Referendum gegeben. Es sei wichtig, dass der Kanton Bern das Geld in die Finger nimmt für das Kunstmuseum, sagt die Zeeländer EVP-Grossrätin Barbara Stotzer-Weiss. Vor allem punkto Zugänglichkeit müssen wir viel machen an den Gebäuden.
4: Also sicher Barrierefreiheit ist ein Thema. Es gibt statische Probleme, die Haustechnik ist in die Jahre gekommen. Und mit dem neuen Projekt wird nachher auch die Aussengestaltung viel grosszügiger werden und auch dem Publikum zugänglicher.
3: Geplant ist, den historischen Städtlerbau aus dem 19. Jahrhundert zu sanieren und den knapp 40-jährigen Erweiterungsbau durch einen Neubau zu ersetzen. Der Kanton wird sich mit rund 81 Millionen Franken daran beteiligen. Für die Befürworter des Projekts ist klar, viel günstiger kommt man nicht davon. Ein überparteiliches Komitee aus SVP, GLP und FDP ist gegen das Projekt. Das Kunstmuseum sanieren ja, aber nicht so, sagt der Nidauer GLP-Grossrat Beat Gattaruzza. Er ist Teil des Nein-Komitees und findet das vorliegende Projekt zu überdimensioniert.
5: Wir haben immer so ein bisschen den Reflex, dass man ein unglaublich grosses Projekt muss präsentieren muss, wo die Architektur im Mittelpunkt steht und vergisst eigentlich, dass Kunst von Menschen gemacht wird. Man muss es renovieren, das ist ganz klar, da sind wir auch nicht dagegen, aber die Art und Weise, wie wir das angehen, finden wir sehr schlecht.
3: Außerdem sei die Finanzierung von diesem Projekt noch nicht gesichert, sagt Beat Gattaruzza weiter. Er befürchtet, dass der Kanton Bern am Schluss mehr als die 81 Millionen muss zahlen muss. Die Abstimmung über die Sanierung um einen Neubau vom Kunstmuseum Bern ist dann am 14. Juni.
2: Der braune 70er-Jahr-Bau soll fortkommen und dafür soll etwas Neues herkommen mit viel Holz und Bachstein, mit Gewerbflächen und Wohnungen. Das sind die Pläne der Migros-Pensionskasse am Kreuzplatz zu Biel. Nur, die Pläne müssen jetzt noch ein bisschen warten. Der Bieler Stadtrat hat das Geschäft nämlich gestern nicht durchgewunken. Aline Studer aus der Redaktion berichtet.
6: Seit mehreren Jahren arbeitet die Stadt Biel die Migros-Pensionskasse an diesem Neubauprojekt. Das Land gehört der Pensionskasse, aber die Stadt darf mitbestimmen, wie sich das Gebiet dort entwickeln soll. Jetzt muss der Bieler Gemeinderat aber nochmal über die Bücher, hat der Stadtrat Nächte entschieden. Ein Rückweisungsantrag von Linksgrün ist durchgekommen. Den Antrag haben sie nicht gestellt, weil sie gegen Migros-Neubau am Kreuzplatz sind, sagt der Bieler SP-Stadtrat Julian Meyer.
7: Wir finden das Projekt sehr gut in vielen Hinsichten. Es hat aber einen entscheidenden Teil, der uns nicht gefallen hat, und darum der Rückweisungsantrag. Und zwar gibt es keinen Mindestanteil preisgünstige Wohnungen.
6: Da soll der Gemeinderat jetzt eine Lösung suchen. Kann man die Mikropensionskasse dazu bringen, dass sie einen Teil der Wohnungen zu einem fairen Preis vermietet, sprich für maximal so viel Geld, wie die Wohnungen tatsächlich kosten, ohne Gewinn zu machen? Gegen diese Forderung hat es gestern Widerstand gegeben von bürgerlicher Seite. Der SVP-Stadtrat Patrick Demier findet es nicht gut, wenn die Stadt Biel solche Sachen vorschreiben für Bauland, die nicht ihr gehört.
8: Wenn man solche Auflagen macht, dann tut man sich auch selber auch beüben, wie man es überprüfen, wie man es berechnen. Und das ist so die Frage von uns. Wie ist das überprüfbar? Es gibt einen Haufen andere Parzellen, die für den gemeinnützigen Wohnungsbau vorgesehen sind. Und wir würden uns lieber auf die fokussieren.
6: Eigentlich hätte das Bieler Stimmvolk Ende September über einen Migros-Neubau am Kreuzplatz abgestimmt. Das verzögert sich jetzt. Auf wann ist noch nicht klar. Das Bio an der Metzstrasse ist ein grösseres Bauprojekt geplant, wo jetzt eine Tankstelle, eine Autogarage und Häuser mit Wohnungen sind, sollen neue Gebäude herkommen, sagen Kanal 3 Recherche. Florina Jufer aus der Kanal 3 Redaktion, was soll dort herkommen?
9: 4 grosse Häuser mit rund 40 Wohnungen sind geplant. Unterinnen in den Häusern soll es Atelier und Gewerbefläche geben. Dazu soll auch ein kleines Lädeli herkommen, das man kaufen kann, was man im Alltag so braucht. In der Mitte der 4 Häuser soll Grünfläche herkommen. Das sagt Bauherrin Domenico Calderari AG auf Anfrage. Sie haben das zusammen mit der Stadt Biel in den letzten 6 Jahren ausgeschafft. Die Stadt Biel hat einen Richtplan gegeben, was es dort brauche und was nicht. Die Vorstellungen von der Stadt und Unternehmen haben aber schon recht von Anfang an übereingestimmt.
6: Für wen sind denn die Wohnungen so gedacht?
9: Es gäbe vor allem 2,5 und 3,5 Zimmerwohnungen. Laut Domenico Calderari AG schauen sie auch darauf, dass die Wohnungen zahlbar sind. Es gäbe auch vor allem Studenten- und Alterswohnungen. Sie haben darauf geschaut, nicht mit Stufen zu arbeiten, dass es für die alten Leute kein Problem ist. Besonders für die sind sie angegeben, wenn sie im gleichen Haus wohnen und einkaufen können.
6: Die Domenico Calderari AG hat jetzt auf das Baugesuch eingereicht. Wie geht es jetzt weiter?
9: Gegen das Baugesuch kann man noch bis am 18. Juni Einsprache machen. Wenn es keine Einsprache gibt, haben sie vor, nächstes Jahr anfangen zu bauen. Sie rechnen damit, dass sie etwa 2 Jahre dran haben, wenn alles gut läuft. Dann wären sie also etwa 2029 fertig. Wenn es aber Einsprachen gibt, verzögert sich der ganze Prozess auch noch mal um 1-2 Jahre.
6: Was passiert denn mit den Gebäuden, die schon dort sind?
9: Tankstelle, die Garage und die jetzigen Wohnhäuser wollen sie alles abreissen. Die waren am Ende ihrer Lebensdauer. Die meisten der Mieterinnen und Mieter haben schon etwas Neues gefunden, heisst bei der Domenico Calderari AG weiter. Was das Ganze kostet, verraten das Unternehmen nicht. Nur so viel, sie haben geklärt, wie sie es finanzieren und es sei stemmbar.
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0: Das Lachen. Richtig fies, aber was für einen grossen Kanal 3-Klassiker. Thriller habt ihr gehört. Und das Lachen ist so fies, weil im Moment auch beim 100-Kilometer-Lauf von der Bieler Lauftag bin ich am Uchensäckeln von Port auf Belmont und dazu live moderieren, ihr gehört. Licht am Anschlag. Drum jetzt schnell da. Übergang machen.
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0: Und wir sind ja Fünferstaffeln. Ein Fünfer-Team. Muriel, Andrea, Sven oder Sam. Heisst, wir halten als Kanal 3-Team zusammen. Und darum übernimmt jetzt der Sam. Der Sam hat vorhin den Migu, den Kanal 3-Hörer drauf. Also, Sam übernimmt, dann ist schnell Pause.
2: Ich stehe jetzt gerade am Start vom 100 Kilometer und zwar schnell mit dem Migu von Graveriert. Migu, deine Vorbereitung für den 100 Kilometer ist ja, jetzt, du machst diese Staffel, ist für dich schon speziell gewesen. Was hast du da genau gemacht?
3: Ja, also ich habe gedacht, wenn schon Staffette,

0: Du hast die dritte Strecke von Oberramser auf Kilburg. Was denkst du? Wie läuft es dir?
1: Hey, also ich habe das Glück, dass ich es heute das fünfte Mal mache und immer diese Strecke, weil eben, du hast gesagt, von Graveriet, oder? Ich gehe natürlich das Graveriet durch und darum freue ich mich eigentlich mal wieder da ein bisschen Heimat ein bisschen rumzurennen. Ich weiss, der Anfang wird schwierig, weil es ziemlich hoch geht, aber dafür geht es nachher ein bisschen ab und dann genieße ich es, ja.
0: Wer Heimat vorbeigeht, ist die Family in diesem Fall am Start, der mitten in der Nacht drin, oder schlafen sie lieber?
1: Hey, beim fünften Mal konnte ich sie leider nicht mehr überzeugen, zu schauen. Aber das Grosse hat gesagt, vielleicht kommt sie in Zegisdorf schauen, am Morgen um 4 Uhr. Aber ja, mal schauen, weiss nicht.
0: Schön. Was willst du sonst heute schnell loswerden?
1: Hey, einfach, ich hoffe, dass alle dabei sind, für Los Bigotes de Berna da zu sein. Das ist unsere Gruppe und ich hoffe, dass uns alle unterstützen, auch in den Gedanken. Genau.
0: Merci vielmals, viel Glück.
1: Merci auch, danke.
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0: Ah, das ist jetzt gerade der schönste Kilometer gesehen hier an der Bieler Lauftag. Da noch drei Team am Säckeln. Im Moment zwischen Jais und jetzt der kleine Werthof. Vor uns von Baumund abgegangen. Mal ein bisschen Erholungsphase. Aber jetzt kommt da eine dunkle Strecke, geht weiter.
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0: Ja, es war ein Beissen hier, Baumont hoch und dann aber auf die Eissachen. Super. Und da ist spontan noch ein Kollege von mir, der Pesco, der zu Eis wohnt, echt plötzlich neben mir gestanden. Schöne Überraschung war, geht auch vielen so Läuferinnen und Läufer, dass irgendwie Familie um Freunde, Freundinnen, alle am Anführen, so gute Seelen. Und auch wir hier beim Kanal 3 Team, beim Live-Moderieren, ein Team vor die Geraldine hergekommen, hat mir Traubenzucker gegeben. Die Traubenzucker auf jetzt für ja, es ist noch gut, 10 Kilometer bis Lies. Und dann hat Sven mich ablösen. Also, weiter geht's.
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1: Ich bin Matthias. Ich mache heute die Nacht die Pfeifer-Staffel mit meinen Kollegen und Kolleginnen vom Lauftreff Solothurn.
2: Was machst du jetzt die ganze Nacht durch?
1: Ja, ich bin im Auto und schaue ein bisschen zu.
2: Willst du noch irgendwann heute schnell schlafen, oder nicht?
1: Ja, vielleicht ganz geschwingt, aber auch nicht so viel, nein.
2: Bist du ein bisschen nervös?
1: Ja, ein bisschen schon, ja.
2: Was machst du jetzt gegen die Nervosität? Weil ich meine, ein paar Stunden hast du ja noch gefordert, dass die Nervosität nicht zu gross wird.
1: Ja, ich denke, wenn ich nachher wieder rausgehe, denke ich, dann wird es ein bisschen weniger und dann höre ich ein bisschen Musik und tue mich vorbereiten auf den Lauf. Ja.
2: Und auf was freust du dich am meisten?
1: Strecke und auf die 100 Kilometer Läufer, die ich dann wahrscheinlich noch wird sehen. Ja.
2: Was wünschst du jetzt allen an diesen Bieler Lauftag?
1: Ja, ganz einen guten Lauf und sie sollen es doch geniessen, so weit es geht. Und ja, dann kommen alle wieder ans Ziel.
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0: ist Samstagnacht, 6. Juni. Kanal 3 seid ihr am Hören. Live von den Bieler Lauftagen. Wir moderieren beim Säckeln. Und jetzt ist, glaube ich, etwas von 4:12.
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0: Go, go! Oh, herrliche Etappe. Ich bin hier jetzt am Anfang von Lies. Am Säckeln noch rund 2 Kilometer bis ins Ziel. Und er übernimmt Sven von unserer Fünferstaffel mit der Andrea, der Muriel und dem Sam. Und genau dieser Sam hat jetzt noch einen Interviewgast.
2: Ja, hier bei mir geht der Michu. Der wäre normalerweise eigentlich auch die Staffette gesäckelt. Die 100 Kilometer Staffette. Jetzt hast du hier eine Schlinge um den Arm. Was ist da passiert?
3: Ja, leider vor einer Woche habe ich mich verletzt an Schultern. Habe ich sie ausgekugelt, leider beim Canyoning. Also ganz etwas anderes, was ich ausprobiert habe. Und dann habe ich eine blöde Bewegung gemacht und ist mir die Schulter ausgekugelt. Ja.
2: Jetzt kannst du nicht mitsäckeln, wie fest schießt dich das an?
3: Extrem. Wirklich, ich habe mich sehr gefreut. Ich habe mich auf das vorbereitet hier und jetzt ist einfach nichts, leider. Ja. Schon ein bisschen schade, ja. Definitiv.
2: Machst du vielleicht dafür nächstes Jahr da mit?
3: Mach ich sicher, ja. Ganz sicher.
2: Gut. Und jetzt bist du einfach als Fan mit dabei die ganze Nacht?
3: Genau. Jetzt mache ich es. Ich mache die ganze Nacht durch, sozusagen, ja. Genau, durch ein supporten.
2: Mit oder ohne Alkohol?
3: Ohne. Ich habe natürlich noch etwas, was ich muss nehmen im Moment wegen der Schmerzen. Also ich kann nichts nehmen im Moment, nein.
2: Also gut. Gut, einfach viel Spass.
3: Merci vielmals.
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0: Ich kann halt drüber dem Samstagmorgen Katy Perry Band-Aid. Und ich höre jetzt, eine neue Stimme ist da. Sandro, nicht abpassen.
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0: Go, go! Yes! Sven ist jetzt da live am Säckle. Der Sandro dort ist ein bisschen weiter gesäckelt, als er musste. Wechselzone hat er verpasst. Darum, es war ein Kaltschlag für mich, aber jetzt geht's los. Meine knapp 18 Kilometer Bröststelle aufwärts nehmen wir alle.
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0: Das ist genau an diesem wunderbaren Samstagmorgen. Ah, unterwegs an den Bieler Lauftag. Perfekt. Ach, der ist auch nicht hier verkohlt. Hey, Mann. So geht's schon.
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0: Go! 100 Kilometer. Unterwegs.
2: Du bist jetzt zurückgekommen von der ersten Etappe. Wie war es?
3: Ja, super. Mega schön.
2: Ja. Hast du keine Mühe gehabt?
3: Ja, mega Schiss gehabt, dass ich nicht Krämpfe habe. Aber es war mega schön. Am Anfang ist man lange abgelenkt von der Stadt und so. Dann kommt man über den Eisberg, dann sieht man die Sterne. Also es ist wirklich mega schön.
2: Kannst du schnell das Gefühl beschreiben, wo du jetzt hier wie so reingesäckelt bist? All die Leute hier.
3: Ehrlich gesagt, ich bin überrascht. Und meine Uhr hat 21, 300 angezeigt und noch nicht. Also ich war wirklich überrascht, dass es schon fertig ist. Genau, es hätte noch ein bisschen mehr Gas gegeben am Schluss. Aber ja, super, cool, mega schön, sind nachts so viele Leute wach.
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0: Das ist Karol Rüet am Samstagmorgen live von den Bieler. Los geht's!
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0: Go, go! Yes, unterwegs an der Bieler Lauftag. Vorher habe ich Schrampf wegbekommen. Weiterstech ist auch weg. Geniessen, habe jetzt den Sternenhimmel werden im Laufen. Und geniesst hat es vorher auch der Andreas Stucker vom Kanal 3-Team mit dem Alex, der auch unterwegs war.
2: Gratuliere auf einmal, erste Etappe geschafft. Wie war es?
3: Ich weiß noch nicht, ob ich reden kann. Es war mega cool. Es hat einen Spass gemacht. Ich hatte ein bisschen Angst, aber es ist irgendwie schnell gelaufen. Cooles Wetter, super Leute. Es war wirklich ein Traumlauf.
2: Kannst du schnell beschreiben, das Gefühl, wenn man hier in das Ziel hineinläuft und es hat so viele Leute? Und
3: ja, es ist goldig, das kannst du nicht ersetzen. Unterwegs hat es einen mit dem DJ-Mischpult, der Haus hat gemacht. Super, besser kannst du nicht haben.
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0: Das ist der Aldi. Am Samstagmorgen live. Von der Bieler Lauftag.
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0: Go, go! Unterwegs sind nirgendwo. Ich habe Tage irgendwo in der Wald durch. Aber der Einzige, der mich guidet, das ist der Mond. Die Motivation ist da. Es macht richtig Spass. Die Leute sind gut drauf gekommen. Ich bin mir auf dem Pflegestand durch und ich habe nicht gewusst, dass ich das so gut tun kann. Ich bin halt so schwarz drin. Ah, apropos richtig gut tun. Tut jetzt so der nächste Aufgang 03 am Morgen. Wir haben jetzt 1.41 Bob Marley mit seinem Kanal 3 Klassiker Bastel Soldier. Geniessen.
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0: Das ist Kanal 3 live vor der Bieler Lauftag. Wir haben jetzt zwei.
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0: Go, go! 10 Kilometer bin ich jetzt unterwegs. Und yes, es läuft gut. Ich bin mit Agat ein feines Eiselstärchen reinziehen. Währenddem der Andrea Stucki vom Kanal 3 Team mit dem Ursi heute schnell ein bisschen gesprochen hat.
2: Du bist jetzt zurückgekommen, erste Etappe. Gratulieren. Wie war es?
3: Ja, es war cool. Mega lässig. So speziell in der Nacht zum Rennen. Aber es hat mega Spass gemacht. Aber ich bin froh, dass ich nur eine Teilstrecke machen musste. Es würde recht happig werden, ja.
2: Hat es einen Teil gegeben, den du so ein bisschen beißen musstest? Was hättest du geworden?
3: Ja, dort in Port drauf ist ziemlich lang drauf gegangen. Mit dem habe ich irgendwie nicht gerechnet. Ich habe vor etwa 15 oder 18 Jahren schon mal am Bielen mitgemacht. Weiss nicht, ob die Strecke anders war oder etwas vergessen habe, ich weiss es nicht.
2: Und wie ist es? Kannst du schnell beschreiben, das Gefühl, wenn man da reinläuft und es hat so viele Leute und alle warten und jubeln?
3: Das ist mega cool, ja. Dann ist man sozusagen im Ziel, auch wenn es noch nicht wirklich das Ziel ist vom Bieler, ja.
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